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0: Steiermark-Wetter.
1: Ein paar Nebelfelder sind über die Steiermark verteilt. Der löst sich schon in der Früh auf und dann kommt die Sonne raus und die wird erst am Nachmittag dann wieder von ein paar Wolken abgelöst. Auf bis zu 27 Grad geht's rauf. In 5 Minuten, da wird's 5.
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2: Mit Helene Feichtenhofer. Schönen guten Morgen. Die steirischen Unis machen sich Sorgen um ihre Finanzierung in den Jahren 2028.

0: 2020 bis 2030. Hintergrund sind die angekündigten Kürzungen im Universitätsbudget, von denen die Steiermark besonders betroffen sei, sagen die Rektoren. Den Unis in der Steiermark würden da rund 500 Millionen Euro fehlen und das könnte auch dramatische Folgen auf den Wirtschafts- und Forschungsstandort Steiermark haben.
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0: Heute beginnt der Herbst, zumindest aus meteorologischer Sicht. Auch die Sommerferien sind bald vorbei. In Wien, Niederösterreich und im Burgenland geht das neue Schuljahr kommenden Montag wieder los. In den restlichen Bundesländern ist es eine Woche später der Fall. Zeit für den Tourismus, eine erste Bilanz über den Sommer zu ziehen. Und da zeigt sich einmal mehr, dass Urlaub in Österreich auch heuer geboomt hat. Die Hotels haben bislang über 22,35 Millionen Nächtigungen im Sommer gezählt. Das sind um 1,5% mehr als noch letztes Jahr. Mit Schulbeginn kommt dann auch das lang diskutierte Kopftuchverbot für unter 14-Jährige. Das ist weiter sehr umstritten. Die SPÖ-Jugendorganisationen rufen nun auch schon zu einem Schulstreik gegen das Kopftuchverbot auf. Diesen Streik soll es am 9. Oktober in Wien geben. Dabei soll aber nicht nur gegen das Kopftuchverbot demonstriert werden, sondern generell gegen Rassismus und Sexismus an den Schulen. In gut einer Woche will der US-Tech-Konzern Apple seine neuen iPhones vorstellen und Gerüchten zufolge soll dann auch erstmals ein faltbares iPhone darunter sein. Das soll sich quasi wie ein Buch zur Seite aufklappen lassen und sich dann so in einen Tablet-ähnlichen Bildschirm verwandeln lassen.
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2: Um 3:05. Chrissy, bitte.
3: Da gibt's grünes Licht aus der Antenne Steiermark Verkehrsredaktion. Ihr kommt ohne Störungen voran momentan. Wenn ihr was entdeckt habt, 0316 80 90 80. Dankeschön.
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2: Stefan Moshammer und Chrissy Kluck.
3: Guten Morgen.

0: heart. 9:05 am Dienstagmorgen mit den Antenne Steiermark Muntermachern. In der Früh ist jetzt noch etwas Nebel da, dann kommt die Sonne und die bekommt bei maximal 27 Grad nur mit ein paar Wolken zu tun. Chrissy, wie schaut's auf den Straßen aus?
1: Also da schaut's gut aus, ich sehe das auf den Verkehrskameras. Der Verkehr rollt 0316 80 90 80.
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0: In der Früh gibt es jetzt noch etwas Nebel, danach kommt die Sonne raus, am Nachmittag zieht es teilweise zu und vereinzelt tröpfelt es bei bis zu 27 Grad. In 5 Minuten wird es 5:30.
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2: Mit Michael Schäder. Die steirischen Unis machen sich Sorgen, wie sie den Betrieb in den Jahren 2028 bis 2030 bezahlen sollen. Die Regierung will den Unis ja das Budget kürzen, die Steiermark soll davon besonders betroffen sein. Den Unis in der Steiermark würden dann rund 500 Millionen Euro fehlen und das könnte dramatische Folgen auf den Wirtschafts- und Forschungsstandort Steiermark haben. Schwerer Arbeitsunfall am Nachmittag in Bad Gleichenberg in der Südoststeiermark. Ein 31-jähriger Tischler ist dabei mit der Hand in eine laufende Kreissäge gekommen. Der Mann ist schwer verletzt ins LKH Feldbach gebracht worden.

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1: Heute beginnt der Herbst, zumindest meteorologisch gesehen, und auch die Sommerferien dauern nicht mehr allzu lange. Deswegen ist Zeit für den Tourismus, eine erste Bilanz über den Sommer zu ziehen. Es zeigt sich einmal mehr, Urlaub in Österreich hat auch heuer

0: Ich gute und sichere Fahrt.
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3: Warum sich in letzter Zeit die Überstunden bei allen Mitarbeitern in den Bezirksgerichten häufen, das hört ihr in 7 Minuten hier bei uns Muntermachern. Bleibt dran, es ist eine kuriose und auch eine lustige Geschichte.

0: Wenn eine Ehe gescheitert ist, dann geht's vor Gericht. Oder seit neuestem zum Party machen nach Malle, Lignano oder ins nächste Beisel. Divorce Core heißt der neueste Trend auf Social Media und in den Bezirksgerichten.
1: Scheidungen werden heutzutage angeblich auch so richtig abgefeiert. Also nichts mehr mit Rosenkrieg und Tränen, sondern gute Laune und gemeinsam nochmal auf eins oder zwei gehen. Und wenn man bedenkt, dass sich im letzten Jahr über 2000 steirische Paare scheiden haben lassen, das sind umgerechnet fast 6 Scheidungen am Tag, ja, dann könnte man den Trend schon irgendwie verstehen. Das ist echter Wahnsinn.
0: Ja, und da wird einiges gefeiert.
1: Ja, genau.
0: Scheidungen feiern, Freunde bleiben, nichts mehr mit Feindseligkeit. Was sagt ihr dazu? Könnt ihr euch das vorstellen, dass Scheidungen gefeiert werden oder habt ihr sogar gefeiert?
1: Ja, sagt die uns, eigene.
0: Ja, genau. Sagt uns gerne Bescheid unter der 0316 80 90 80. Uns würde es wirklich sehr interessieren.

0: Heute wieder bei bis zu 27 Grad. Nur ein paar Wolken und kurze Tröpfler sind dabei. Chrissy, wie schaut's auf den Straßen aus?
1: Sehr gut. Gibt's keine Probleme, keine Störungen. 0316 80 90 80. Gute und sichere Fahrt.
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6. Ja, die einen schauen gerade noch komplett verschlafen auf ihre Frühstückssemmel und beißen sie fast in die komplette Butter, weil sie es mit der Semmel verwechselt haben. Und die anderen wandern wie Zombies durch die letzten Nachtschichtminuten. Und alle brauchen jetzt das Gleiche. Pitbull, der macht uns gescheit munter mit Back in Time.

0: das Steiermark-Wetter.
1: Zwischen 11 und 17 Grad haben wir jetzt in der Früh. Ein paar Nebelschwaden hängen noch drinnen. Die lösen sich bald auf und dann gibt es ganz viel Sonne und bis zu 27 Grad. Am Nachmittag kommen dann ein paar Wolken da und dort gibt es dann auch die Freiluftdusche. In 5 Minuten wird 6.
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2: Mit Michael Schäder. Heute beginnt der Herbst, zumindest aus meteorologischer Sicht, und in 2 Wochen startet dann das neue Schuljahr in der Steiermark. Zeit für den Tourismus, eine erste Bilanz über den Sommer zu ziehen. Urlaub in der Steiermark boomt nach wie vor, sagt uns Steiermark-Tourismuschef Michael Feiertag.
3: Ja, wir sind sehr zufrieden. Wir starten ja von einem sehr, sehr hohen Niveau und haben ein Rekordjahr hinter uns. Dementsprechend hoch liegt und lag die Latte. Aber das schaut gut aus. Bislang verzeichnen wir wieder ein sattes Plus von einmal 4,5% bei den Ankünften und knapp 2,5% bei den Übernächtigungen. Und das ist angesichts der schwierigen Voraussetzungen wirklich ein großer Erfolg fürs Grüne Herz.
2: Die Steiermark hat einmal mehr mit ihrer Vielfältigkeit punkten können.
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2: Bundeskanzler Christian Stocker hat gestern in einem Fernsehinterview weiter ausgeführt, wie er die Pensionen absichern will. Das soll mit einem durch Dividenden aus Staatsbeteiligungen gespeisten Fonds passieren. Außerdem soll man, wenn man für Kinder Geld investiert, keine Gebühren und Steuern bezahlen müssen. Da geht es um bis zu 5.000 Euro im Jahr.

0: Der österreichische Mineralölkonzern OMV bekommt zum ersten Mal in seiner Geschichte eine Chefin. Die Irin Emma Delaney soll die OMV in die Zukunft führen. Sie hat 30 Jahre lang für den britischen BP-Konzern gearbeitet. Anlegervertreter wünschen sich, dass sich die OMV stärker Bereichen wie Geothermie oder Kohlenwasserstoffproduktion zuwendet. Aus dem Öl- und Gasgeschäft soll man sich langfristig verabschieden. Im Prozess um den jahrelang ungeklärten Mord an US-Rapper Tupac Shakur ist der Angeklagte für schuldig befunden worden. Der frühere Anführer einer Gang soll den Mord in Auftrag gegeben haben, wie die Geschworenen befunden haben. Shakur war 1996 im Alter von 25 Jahren in Las Vegas erschossen worden. Er war einer der einflussreichsten Rapper der 1990er Jahre.
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2: Um 6:03. Chrissy, wie schaut's aus?
3: Wenn ihr jetzt schon mit uns in den Dienstagmorgen unterwegs seid, ja, dann kommt ihr gut durch, die Hauptverbindungen sind frei. Solltet ihr was gesehen haben, Unfall, Stau oder vielleicht eine neue Baustelle, ruft uns gern an 0316 80 90 80. Dankeschön und gute Fahrt.
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3: Wunderschönen guten Morgen.
2: Guten Morgen, Kindberg, Bad Radkersburg und Kürflach. Aufstehen, schnell duschen, frühstücken und dann ab ins Auto. Und schaut doch bitte mal in der Mittelkonsole oder ganz vorne unterm Radio, wo immer die Kaugummis oder sowas drinnen sind, ob ihr da vielleicht noch ein paar Euro rumliegen habt. Warum das Ganze heute Morgen noch eine wichtige Rolle spielen wird, das hört ihr in 7 Minuten bei uns Muntermachern.

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0: Flavormax für euren Dienstagmorgen. Es ist 6:11. Wir schauen aufs Wetter. Nach dem Nebel kommt die Sonne und die kann es heute wieder bei bis zu 27 Grad. Nur ein paar Wolken und ein paar kurze Tröpfler sind da auch dabei. Chrissy, wie schaut es denn auf den Straßen aus?
1: Sehr gut. Die Nummer zu uns ist 0316 80 90 80. Falls ihr schon was entdeckt habt auf den Straßen, danke fürs Anrufen.
0: Gute und sichere Fahrt wünschen wir euch.
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Einen schönen Dienstagmorgen, 6.16 Uhr, die Antenne Steiermark Muntermacher hier. Jetzt mit einem Hit, der bleibt. Der ist einfach legendär. Und ja, ein bisschen hört er sich am Anfang an wie der erste Schluck Kaffee aus einer alten Filtermaschine, die schon ein bisschen rostig ist. Genauso hört sich das jetzt an. Einfach nur geil. Guns N' Roses, Paradise City.

0: Einen schönen guten Morgen mit Herz und der Purple Disco Machine. Heute am Dienstag gibt's noch etwas Nebel in der Früh. Die Sonne löst den Nebel bald ab und begleitet uns dann durch den restlichen Tag. Nur hin und wieder gibt's Wolken und etwas Regen bei bis zu 27 Grad. In 5 Minuten wird's 6:30.
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2: Mit Michael Schäder. Für den steirischen Tourismus war es ein Megasommer. Nach dem Rekord im letzten Jahr haben in diesem Sommer noch mehr Menschen Urlaub in der Steiermark gemacht. Gerade wenn es so heiß ist wie heuer, können vor allem die Berge punkten, Stichwort Coolcation. Die Aussichten für den Herbst sind ebenfalls gut, sagt Steiermark-Tourismuschef Michael Feiertag. Die Weinlese in der Südsteiermark, Thermen und Wandern stehen da auf der Hitliste der Urlauber ganz oben. Tödlicher Verkehrsunfall gestern in Gersdorf an der Mur im Bezirk Leibnitz. Ein 76-jähriger Autofahrer ist von der Straße abgekommen und unter der Autobahnbrücke gegen eine Betonsäule geprallt. Andere Autofahrer haben sofort geholfen, für ihn ist aber jede Hilfe zu spät gekommen.
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2: Bundeskanzler Christian Stocker hat gestern in einem Fernsehinterview weiter ausgeführt, wie er die Pensionen absichern will. Das soll mit einem durch Dividenden aus Staatsbeteiligungen gespeisten Fonds passieren. Außerdem soll man, wenn man für Kinder Geld investiert, keine Gebühren und Steuern bezahlen müssen. Da geht es um bis zu 5.000 Euro im Jahr.
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0: Um gleich 4 Minuten vor 6:30. Grüß Sie, wie schaut's aus?
3: Polizei und Asfinag melden uns störungsfreie Fahrt. Gut so, das soll so bleiben. Falls doch was passiert sein sollte auf dem Weg in die Arbeit, ruft uns gern an 0316 80 90 80. Dankeschön und gute Fahrt.
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0: Stefan Moshammer und Chrissy Klug da.
3: Guten Morgen, hallo.
0: Wer ist denn schon am Planen fürs nächste Jahr? Stehen ein paar Dinge an, oder?
3: Also für den Museausflug, da brauchen wir mal sicher 2 Tage, oder?
0: Ja, dann ist da noch der Geburtstag von der Schwägerin.
3: Ja, und ich glaube, die Fußballpartie, die will ja auch irgendwo hin, gell? Ich glaube, das sind dann 3 Tage.
0: Ja, oh. Stimmt. Ah, da geht der Urlaub echt

0: Neue Social Media Trends, die schießen ja raus wie die Eierschwammerl auf der Sopot. Schönen guten Morgen mit den Antenne Steiermark Muntermachern. Es ist 6.33 Uhr am Dienstagmorgen und der neueste Trend, der heißt Divorce Core.
1: Und bei dem werden Scheidungen gefeiert. Ja wirklich, da ist nichts mit schlimmster Tag im Leben, sondern gemeinsam feiern, dass die Ehe vorbei ist und losgelöst in ein neues Leben starten quasi. Und theoretisch könnten das über 2000 steirische Paare, die sich letztes Jahr haben scheiden lassen. Das sind übrigens im Schnitt fast 6 Scheidungen am Tag, die wir da letztes Jahr hatten.
0: Antenne Steiermark-Hörer Michael Sitzendorf ist zwar nicht geschieden, hat aber so eine Divorce Core Party live miterlebt. Michi, erzähl mal.
2: Ich war alleine in Jesolo auf Urlaub. Dann ist mir schon aufgefallen, dass, weiß ich nicht, 5 Meter weiter weg sowas von mir eine Mädelsgruppe war. Alle so roundabout 30, 40 wahrscheinlich. Und die haben gefeiert und haben sich's gut gehen lassen und haben Musik gespielt. Und dann irgendwann habe ich einmal gesehen, dass eine von denen eine Schärpe und ein Diadem trägt. Dann habe ich erst gesehen, dass auf der Schärpe, sowohl auf der Schärpe als auch auf dem Diadem, stand Just Divorced. Das heißt, die Dame muss frisch geschieden gewesen sein. Und anscheinend hat sie mit ihren Mädels diese Scheidung gefeiert. Irgendwann bin ich vorbeigegangen bei denen und da haben sie Mambo Number 5, glaube ich, gerade gespielt und das hat mich ein bisschen gecatcht und dann habe ich zu ihnen gesagt, ihr seid ja eine lustige Truppe. Dann kam nur ein Woo und ein Dankeschön zurück.
0: Die Woo-Girls sind back. Was sagt ihr dazu? Scheidungen feiern als neuer Trend? 0316 80 90 80.

0: 6.41 Uhr, die Antenne Steiermark Muntermacher da. Heute am Dienstag gibt es etwas Nebel in der Früh. Die Sonne löst den Nebel dann bald ab und dann begleitet sie uns durch den restlichen Tag. Auf bis zu 27 Grad geht's rauf und es gibt noch ein paar Wolken und etwas Regen. Grissi, wie schaut's auf den Straßen aus?
1: Ja, da geht der Grazer Frühverkehr los. Stau wie immer schon jetzt in der Puntigammer Straße durch die Baustelle auf Höhe Puchstraße. Da bitte 10 Minuten mehr einplanen. 0316 80 90 80.
0: Gute Fahrt.
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0: Einen schönen guten Morgen am Dienstag mit den Antenne Steiermark Muntermachern, Stefan Moshammer und Chrissy Klug.
1: Schönen guten Morgen, hi.
0: Chrissy, merkst du schon, wie es draußen ein bisschen zum Herbsteln anfängt?
1: Ich muss sagen, meine Zecherl haben mir das heute Morgen verraten. Ja, weil ich habe wirklich kurz überlegt, ist es jetzt schon soweit? Ich ziehe Socken an und Sneaker und habe gedacht, nein, ich weiß nicht, Schlapferler gehen noch. Aber jetzt mittlerweile denke ich mir, es war schon gut gewesen, gell? Es ist schon ein bisschen frisch.
0: Ja, in der Früh und vor allem in der Nacht.
1: Ja, gell?
0: Ich bin munter geworden irgendwann in der Nacht und habe gedacht, hei, frisch ist.
1: Ja, es ist Herbst, 1. September.
0: Ja, endlich Herbst. Ja. Gefühlt nach den ganzen Hitzetagen. Ja, wunderschön. Wir wünschen euch einen schönen ersten Herbsttag. Jetzt mit den Kings of Leon und Sex on Fire.

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1: Die Sonne ist schon in vielen Regionen da, ein paar Nebelfetzen sind noch übrig. Den restlichen Tag gibt es dann blauen Himmel, erst am Nachmittag. Da kommen ein paar Wolken und ein paar Schauer dazu. Auf bis zu 27 Grad geht's rauf. In 5 Minuten wird 7.
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2: Mit Michael Scheder. Für den steirischen Tourismus war es ein Megasommer. Nach dem Rekord im letzten Jahr haben in diesem Sommer noch mehr Menschen Urlaub in der Steiermark gemacht. Gerade wenn es so heiß ist wie heuer, gibt es bei uns viele Möglichkeiten, sagt Steiermark-Tourismuschef Michael Feiertag.
3: Ja, selbstverständlich natürlich die Lage in den Alpen und die Tatsache, dass es sehr, sehr viele Betriebe gibt, bei denen man nachts noch das Fenster aufmachen kann und eine Abkühlung erfährt und nicht unbedingt auf Klimaanlagen angewiesen ist. Das ist schon herausragend. Das haben wir in ganz vielen Regionen eigentlich in der ganzen Steiermark so zu bieten. Und das ist schon wirklich, wirklich wichtig.
2: Die Aussichten für den Herbst sind ebenfalls gut. Die Weinlese in der Südsteiermark, Thermen und Wandern stehen da auf der Hitliste der Urlauber ganz oben.
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2: Die Steuerstufen werden im nächsten Jahr um etwas mehr als 2% erhöht. Das soll die kalte Progression eindämmen und verhindern, dass Lohnerhöhungen von der Inflation aufgefressen werden. Das hat das Finanzministerium beschlossen. Konkret heißt das, dass man künftig mehr verdienen darf, bevor der nächsthöhere Steuersatz greift. Bundespräsident Alexander Van der Bellen lädt Staatsoberhäupter aus 5 deutschsprachigen Ländern zu einem Treffen in seine Heimat Tirol. Teilnehmen werden unter anderem Belgiens König Philipp, der deutsche Bundespräsident Frank-Walter Steinmeier und der Schweizer Bundespräsident

0: Guy Parmelin. Heute treffen sie sich in Innsbruck, morgen geht es dann nach Alpbach, wo gerade das Europäische Forum stattfindet. Über 7 Jahre hinweg soll Amazon bei Werbeaktionen heimlich die Preise nach oben getrieben und dadurch zweistellige Milliardenbeträge verdient haben. Die Mehrkosten seien größtenteils an die Verbraucher weitergegeben worden. Das wirft die US-Wettbewerbsbehörde dem Online-Riesen vor und verklagt den Konzern jetzt gemeinsam mit 22 US-Bundesstaaten.
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2: Gleich 2 vor 7, grüße.
3: Wenn alle den gleichen Weg haben, ja, dann dauert's länger. Liebe Grüße zu euch auf die A9 Pyrnauzer Bahn Richtung Linz. Dichter Verkehr zwischen Wildon und dem Knoten Graz-West. 7 bis 10 Minuten Zeitverlust aktuell. Für weitere Infos 0316 80 90 80. Gute und sichere Fahrt.
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2: Die Antenne Steiermark-Munzermacher hier, Stefan Moshammer und Chrissy Klug.
3: Guten Morgen.
2: Guten Morgen. Am Wochenende, da hat das norwegische Bergmassiv in Menschengestalt namens Erling Haaland wieder mal in der Premier League für Furore gesorgt, mit 2 Treffern. Was der Superstar mit der Steiermark oder vielmehr mit einem Steirer zu tun hat, das hören wir gemeinsam in 6 Minuten.

0: Dienstag, der 1. September, die Antenne Steiermark Muntermacher hier. Es ist 7:04 und heute gibt es auch eine neue Ausgabe unseres Podcasts Sturm auf die Häube. Dieses Mal hat sich Markus Derrand eine halbe Stunde lang mit Albert Waltschi unterhalten und dabei ist es auch um Erling Haaland gegangen.
1: Keine Ahnung, ob ich im Bus oder wie auch immer Karten gespielt habe, aber da dabei war. Also war
2: nein, war er war Kartenspiel, er war sehr eigen. Er hat eigentlich hauptsächlich 24 Stunden Fußball geschaut, hat seine ganzen Monitore mit orangener Folie abpickt, weil es ihm für seinen Schlaf geholfen hat. Hat die Brille permanent tragen, die jetzt jeder tragt. Hat sie ins Eisbecken gelegt nach jedem Spiel und hat seine Highlights angeschaut, was er besser machen kann. Also mehr so Sachen.
0: Ja, Erling Haaland hat also all das gemacht, was am Fußballplatz macht, Fußball schauen. Und das 24-7. Mehr von Albert Waltschi gibt's, wie gesagt, in der aktuellen Folge von Sturm auf die Häube zu finden auf Antenne.at und überall da, wo es Podcasts gibt. Ich wünsche euch einen wunderschönen guten Morgen.

0: Bis zu 27 Grad bekommen wir heute. Aktuell Temperaturcheck. In Ramsau sind es 11 Grad, in Admont 13, in Bad Gleichenberg haben wir schon 16 Grad. Generell werden es heute ganz viel Sonnenstrahlen für uns. Da gibt es nur ab und zu mal ein paar Wolken und etwas Regen. Chrissy, wie schaut es auf den steirischen Straßen aus?
1: Da braucht ihr im Grazer Frühverkehr 10 Minuten länger, zum Beispiel Puntigammer Straße und Puchstraße. Schuld ist da die Baustelle. Gute Fahrt.
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0: Dienstag, der 1. September, die Antenne Steiermark Muntermacher hier um 7.17 Uhr und ganz ehrlich, eure Hilfsbereitschaft, die ist anscheinend grenzenlos. Wow. Wir haben ja gerade eine Schulstartaktion gemeinsam mit der Caritas laufen, weil jedes fünfte Kind in der Steiermark theoretisch mit einer leeren Schultüte ins neue Schuljahr starten würde. Sammeln wir Spenden und wir wollen, dass jeder die gleichen Chancen hat. Und ihr helft mit, das ist unglaublich.
1: Ich finde das wirklich cool. Gemeinsam mit euch haben wir es jetzt schon geschafft, dass hunderte Kinder neue Schulhefte und prall gefüllte Schultüten zum Schulstart bekommen. Das hätten sie sonst nicht gehabt, wirklich. Es geht aber noch ein bisschen mehr, oder? Ihr könnt noch die ganze Woche helfen und für eine gesunde Jause spenden zum Beispiel oder einen kleinen Beitrag, damit die Kids mit auf einen Ausflug fahren können und so die gleichen Chancen haben wie andere.
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0: Leserpack für unseren Dienstagmorgen. Gleich 8:05. Ein paar Wolken und etwas Nebel ist noch übrig, aber die Sonne kommt schon und sie ist heute Hauptdarstellerin. Bis zu 27 Grad bekommen wir. Am Nachmittag gibt es dann ab und zu die Freiluftdusche.
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3: Mit Michael Scheder. Es ist eine echte Erfolgsgeschichte, die der steirische Tourismus im heurigen Sommer hingelegt hat. Nachdem das letzte Jahr schon einen neuen Rekord gebracht hat, toppt die Steiermark dieses Ergebnis heuer nochmal. Es sind mehr Gäste gekommen und die haben auch öfters in der Steiermark übernachtet. Das hat mitunter auch damit zu tun, dass viele Gäste bei der Hitze in die Berge geflüchtet sind. Und da hat die Steiermark viel zu bieten, sagt Steiermark-Tourismuschef Michael Feiertag. Er rechnet auch mit einem guten Geschäft im Herbst. Die steirischen Unis machen sich Sorgen, wie sie den Betrieb in den Jahren 2028 bis 2030 bezahlen sollen. Die Regierung will den Unis ja das Budget kürzen, die Steiermark soll davon besonders betroffen sein. Den Unis in der Steiermark würden dann rund 500 Millionen Euro fehlen und das könnte dramatische Folgen auf den Wirtschafts- und Forschungsstandort Steiermark haben.
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3: Die Steuerstufen werden im nächsten Jahr um etwas mehr als 2% erhöht. Das soll die kalte Progression eindämmen und verhindern, dass Lohnerhöhungen von der Inflation aufgefressen werden. Das hat das Finanzministerium beschlossen. Konkret heißt das, dass man künftig mehr verdienen darf, bevor der nächsthöhere Steuersatz greift.
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0: Um gleich 8:03. Chrissy, bitte.
4: Eine neue Baustelle begleitet uns durch die erste Septemberwoche. Ab heute wird auf der B317 Friesacher Straße asphaltiert, und zwar in Wildbad Einöd. Deshalb werdet ihr bis Donnerstag immer wieder wechselweise angehalten. Plant da mehr Zeit ein. Unsere Nummer für eure Infos 0316 80 90 80. Dankeschön und gute Fahrt.
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0: Stefan Moshammer und Chrissy Kluch hier.
4: Guten Morgen, hi.
0: Und Ray Dalton, der bringt uns jetzt mal so richtig auf Betriebstemperatur mit Blood Running.

0: Die Antenne Steiermark Muntermacher hier um 7.33 Uhr. Grüße mit einer wichtigen Info von den steirischen Straßen.
1: Genau, gerade ist ein Unfall passiert auf der A9 Pyrnautobahn Richtung Linz und zwar auf Höhe Schachenwald. Überholspur ist blockiert, ist ein Auffahrunfall. Ich habe gerade die Asfinag angerufen, die sind jetzt unterwegs. Gute Fahrt.
0: Und ja, Scheidungen feiern. Das ist aktuell so in wie der Hochzeitstag damals. Das ist der neueste Trend auf Social Media. Antenne Steiermark-Hörerin Bianca macht das schon seit Jahren. Aber sie und ihr Ex gehen noch einen Schritt weiter. Bianca, erzähl mal bitte.
2: Also mein Lieblings-Ex-Mann, ich hab nur ihn, und ich feiern heuer am 10.10. unser 25-jähriges Scheidungsjubiläum. Und wir feiern den Tag jedes Jahr und wir gratulieren uns immer. Und also wir sind eine große Familie und dieses Wochenende fahren wir in die Weinstraßen und brauen wir dort in der Brauerei in Leutschach unser Scheidungsjubiläumsbier.
0: Super lustig, Bianca. Du und bei euch, da wird Patchwork auch ganz groß geschrieben. Dein Ex ist und bleibt ein Teil von euch.
2: Ich bin wieder verheiratet, er war bei unserer Hochzeit, er gehört bei uns zur Familie, er ist der Taufpate von meinem kleinen Sohn, wir haben zusammen einen Sohn. Also wir sind alle miteinander einfach eine große Familie und total gut befreundet.
0: Wahnsinn, das ist echt cool. Es geht also auch ohne Rosenkrieg, mit viel Respekt und einem Rest Liebe. Und genau das feiern wir. Jetzt mit Shakira.

0: Viel Sonne gibt's heute am Nachmittag, dann auch ein paar Wolken und etwas Regen. Bis zu 27 Grad werden es da. Und es ist jetzt 7.40 Uhr. Chrissy, du hast alles im Blick, wenn es um die steirischen Straßen geht.
1: Genau. A9-Pyrenautobahn Richtung Linz, da ist ein Unfall passiert auf Höhe Schachenwald. Die Überholspur ist blockiert, es gibt hier Stau. Stau gibt es auch in Graz im Frühverkehr in der Puntigammer Straße und Puchstraße. Schuld ist da die Baustelle. Plant da ja so 5 bis 10 Minuten mehr ein. 0316 80 90 80, die Nummer für frische Infos. Dankeschön und gute Fahrt.
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0: Habt schon alle Sachen bereit? Heute geht die Schule los.
1: Zauberstab, Umhang und Schulbücher einpacken und los geht's. Heute ist der erste Schultag in Hogwarts.
0: Wir sind ja beide ultimative Harry Potter Junkies.
1: Absolut, absolut.
0: Ist es ja sogar auf der Haut verewigt mit einem Tattoo. Und ich bin immer noch ein bisschen traurig, dass ich nie einen Brief bekommen habe.
1: Du, gib mir die Hoffnung nicht auf, er kommt noch.
0: Lieber Herr Schulleiter, bitte schick uns einen Brief.
1: Schick uns eine Eule.
0: Ja, genau. Ist übrigens auch ein friendly Reminder, dass wir uns alle wieder mal Harry Potter anschauen sollten, um aus der Muggelwelt ein bisschen rauszukommen.
1: Das ist so klassisch im Herbst, gell?
0: Ja,
1: Harry Potter süchteln, ja.
0: Cool. Ach, ein Traum.

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1: Der letzte Nebel und die letzten Restwolken verschüssen sich jetzt. Dann scheint größtenteils die Sonne. Nur ein paar Wolken sind am Nachmittag dann unterwegs. Und hin und wieder gibt es dann auch die Freiluftdusche. Bis zu 27 Grad werden es heute. In 5 Minuten, da wird es 8.
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2: Mit Michael Schäder. Heute beginnt der Herbst, zumindest aus meteorologischer Sicht, und in 2 Wochen startet dann das neue Schuljahr in der Steiermark. Zeit für den Tourismus, eine erste Bilanz über den Sommer zu ziehen. Urlaub in der Steiermark boomt nach wie vor, sagt uns Steiermark-Tourismuschef Michael Feiertag.
3: Ja, wir sind sehr zufrieden. Wir starten ja von einem sehr, sehr hohen Niveau und haben ein Rekordjahr hinter uns. Dementsprechend hoch liegt und lag die Latte. Aber das schaut gut aus. Bislang verzeichnen wir wieder ein sattes Plus von einmal 4,5% bei den Ankünften und knapp 2,5% bei den Übernächtigungen. Und das ist angesichts der schwierigen Voraussetzungen wirklich ein großer Erfolg fürs Grüne Herz.
2: Die Steiermark hat einmal mehr mit ihrer Vielfältigkeit punkten können.
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2: Ab heute gilt das Kopftuchverbot für Schülerinnen unter 14 Jahren und es bleibt weiter sehr umstritten. Die SPÖ-Jugendorganisationen rufen zu einem Schulstreik gegen das Verbot auf am 9. Oktober in Wien. Dabei soll aber nicht nur gegen das Kopftuchverbot demonstriert werden, sondern generell gegen Rassismus und Sexismus an den Schulen. Bundeskanzler Christian Stocker hat gestern in einem Fernsehinterview weiter ausgeführt, wie er die Pensionen absichern will. Das soll mit einem durch Dividenden aus Staatsbeteiligungen gespeisten Fonds passieren. Außerdem soll man, wenn man für Kinder Geld investiert, keine Gebühren und Steuern bezahlen müssen. Da geht es um bis zu 5.000 Euro im Jahr. Im Prozess um den jahrelang ungeklärten Mord an US-Rapper Tupac Shakur ist der Angeklagte für schuldig befunden worden. Der frühere Anführer einer Gang soll den Mord in Auftrag gegeben haben, wie die Geschworenen befunden haben. Shakur war 1996 im Alter von 25 Jahren in Las Vegas erschossen worden. Er war einer der einflussreichsten Rapper der 1990er Jahre.
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1: Um gleich 3 Minuten vor 8. Chrissy, bitte.
4: A9 Pyrenautobahn Richtung Linz. Unfall auf Höhe Schachenwald. Die Überholspur ist blockiert. Es gibt hier Stau und so. 10 bis 15 Minuten Zeitverlust. Alle Staus, alle Blitzer jederzeit bei uns im Web und auch in der App. Oder ruft uns gern an 0316 80 90 80.
1: Gute Fahrt.
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1: Und was darf neben uns Muntermacher nicht fehlen für den perfekten Start in den Tag? Die Queen of EOS, Taylor Swift. Aber auch einer Queen wird's oft mal zu viel.
4: Sie hat jetzt in einem Interview verraten, wie sie damit umgeht, wenn sie mal überfordert.

0: Dort ist. Taylor denkt sich dann immer, ich habe mich jeden Tag für dieses Leben entschieden und mache Musik für alle, die auch einen Weg suchen, um mit ihrem Leben irgendwie zurechtzukommen.
1: Selbsthilfe-Queen Taylor Swift. Jetzt für euren Start in den Dienstagmorgen. Opelites.

0: Der Sommer ist aussehen, wie man auf gut aussehrisch sagt, die Antenne Steiermark Muntermacher hier am 1. September um 8.05 Uhr. Und jetzt geht's los mit dem Herbst.
1: Ich hab heute in den Kalender geschaut und meinen Augen nicht getraut.
2: Nein, es ist nicht der Termin beim Urologen.
3: So, jetzt einmal husten bitte.
2: Sondern der

0: Einen schönen Dienstagmorgen. Es ist 8:12, die Antenne Steiermark Muntermacher sind hier und die Sonne, die scheint uns heute größtenteils auf den Kopf. Nur ab und zu tauchen am Nachmittag Wolken auf und bringen ein bisschen an Regen mit. Bis zu 27 Grad werden es. Grisi, wie schaut es auf den steirischen Straßen aus?
1: Da gibt es gute Nachrichten für die A9 Pyrenautobahn Richtung Linz. Die Unfallstelle auf Höhe Schachenwald ist geräumt. Rückstau löst sich auf.
0: Gute und sichere Fahrt wünschen wir.
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0: Neue Social Media Trends gibt es ja wie Sand am Meer und die verbreiten sich oft schneller als die Gerüchte in der Kaffeeküche. Schönen guten Morgen mit den Antenne Steiermark Muntermachern. Es ist 8.17 Uhr am Dienstag und der neueste Trend heißt Divorce Core, Chrissy.
1: Ja genau, und bei dem werden Scheidungen gefeiert, also da ist nichts mit schlimmster Tag überhaupt, sondern gemeinsam feiern, dass die Ehe vorbei ist und losgelöst in ein

0: neues Leben starten quasi. Und theoretisch könnten das über 2000 steirische Paare, die sich letztes Jahr bei uns scheiden haben lassen. Das sind übrigens am Tag, also im Schnitt fast 6 Scheidungen pro Tag, die wir da hatten letztes Jahr.
1: Wir haben jetzt mal bei der Musikredaktion nachgefragt bei uns, welche Songs so für einen Scheidungstag passen könnten.
2: 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Mit einem Mix aus Scheidungsklassikern wie The Beatles, Let It Be.

0: Meinungsdauerbrennern wie Shake It Off von Taylor Swift. Und Tage wie diese von den Toten Hosen.
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0: Morgen mit den Antenne Steiermark munter machen. Ganz viel Sonne bekommen wir heute ab. Nur ab und zu tauchen am Nachmittag ein paar Wolken auf und die bringen dann etwas Regen mit. Auf bis zu 27 Grad geht's rauf am Thermometer. In 5 Minuten, da wird's 8:30.
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2: Mit Michael Scheder. Für den steirischen Tourismus war es ein Megasommer. Nach dem Rekord im letzten Jahr haben in diesem Sommer noch mehr Menschen Urlaub in der Steiermark gemacht. Gerade wenn es so heiß ist wie heuer, können vor allem die Berge punkten, Stichwort Coolcation. Die Aussichten für den Herbst sind ebenfalls gut, sagt Steiermark-Tourismuschef Michael Feiertag. Die Weinlese in der Südsteiermark, Thermen und Wandern stehen da auf der Hitliste der Urlauber ganz oben. Ungewöhnlicher Feuerwehreinsatz im Bezirk Voitsberg. Am Wochenende haben 2 Kameraden im Rüsthaus der Freiwilligen Feuerwehr Maria Lankowitz eine außergewöhnliche Entdeckung gemacht. Eine über 1 Meter lange Schlange hat sich durch das Rüsthaus geschlängelt und sich dann im Stromverteilerkasten versteckt. Die Florianis haben das Tier mit einer Box eingefangen und zurück in die Natur gebracht.
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2: Ab heute gilt das Kopftuchverbot für Schülerinnen unter 14 Jahren und es bleibt weiter sehr umstritten. Die SPÖ-Jugendorganisationen rufen zu einem Schulstreik gegen das Verbot auf am 9. Oktober in Wien. Dabei soll aber nicht nur gegen das Kopftuchverbot demonstriert werden, sondern generell gegen Rassismus und Sexismus an den Schulen.
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0: Christi, wie schaut's aus?
3: Da gibt Stau im Grazer Frühverkehr, zum Beispiel in der Puntigammer Straße oder Puchstraße. Ihr braucht durch die Baustelle 10 bis 15 Minuten länger. 0316 80 90 80. Ich wünsche euch gute und sichere Fahrt.
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0: Stefan Mossermann und Chrissy Klug hier.
3: Guten Morgen.
0: Guten Morgen zu euch in die Büros, ins Auto oder schon auf die Baustelle. Gehen wir es auch nicht so richtig mit Kygo und Ava Max.

0: Die Antenne Steiermark. Muntermacher um 8.32 Uhr am Dienstagmorgen. Wenn wir alle zusammengreifen, dann bringen wir steirische Kinderaugen zum Strahlen. Danke für eure Hilfsbereitschaft bis jetzt, wirklich.
1: Wir haben ja gerade eine Schulstartaktion gemeinsam mit der Caritas laufen, weil jedes fünfte Kind in der Steiermark theoretisch mit einer leeren Schultüte ins neue Schuljahr starten würden. Durch finanzielle Schwierigkeiten sammeln wir Spenden. Wir wollen, dass jeder und jede die gleiche Chance hat.
0: Und ihr helft mit, das ist unglaublich. Mhm. Gemeinsam mit euch haben wir es geschafft, dass hunderte Kinder neue Schulhefte und prall gefüllte Schultüten zum Schulstart bekommen. Das hätten sie sonst nicht gehabt. Es geht aber noch ein bisschen was, oder?
1: Ihr könnt noch die ganze Woche helfen und für eine gesunde Jause zum Beispiel spenden oder einen kleinen Beitrag, damit die Kids mit auf einen Ausflug fahren können und so eben die gleichen Chancen haben.
0: Wenn wir noch ein bisschen Kleingeld übrig haben, dann helfen wir gerne alle zusammen und zaubern wir eine gesunde Jause auf den Tisch. Auf Antenne.at, da findet ihr alle Infos dazu.
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0: Einen schönen guten Morgen mit den Antenne Steiermark Muntermachern. Viel Sonne gibt es heute über den ganzen Tag verteilt. Nur ab und zu tauchen mal Wolken auf und dann wird es kurz mal nass. Bis zu 27 Grad bekommen wir. Chrissy, wie schaut es denn auf den Straßen aus?
1: Euer Weg durch Graz dauert länger. Auf der Punzigammer Straße, ja, da braucht ihr durch die Baustelle so 7 bis 8 Minuten länger momentan. 0316 80 90 80. Gute und sichere Fahrt.
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0: Die Antenne Steiermark Muntermacher hier um 16 Minuten vor 9. Und ja, US-Rap-Legende Snoop Dogg ist aktuell auf der Suche nach Angestellten. Das letzte Mal, dass er das gemacht hat, als er jemanden gesucht hat, war es übrigens ein Cannabis-Roller. Da ist es dieses Mal ja fast schon überhaupt nicht mehr skurril.
1: Snoop Dogg sucht jetzt Eistester für seine eigene Eismarke und zahlt dafür bitte umgerechnet pro Monat 8.500 Euro.
0: Den ganzen Tag daheim sitzen und Eis essen.
1: Ja, genau.
0: Und dafür richtig abcashen. Also meine bessere Hälfte und ich sind eh so richtige Eismäuse.
1: Ja?
0: Und den Job kann man sicher auch von der Steiermark aus machen.
1: Ja bitte, Bewerbung ist raus,
0: ja, aber
1: oder?
0: Sowas von. Ist das Ding on? Word.

0: Eine wichtige Info gibt es jetzt aus der Antenne Steiermark. Verkehrsredaktion, Chrissy.
1: Zwei LKW sind gerade zusammengekracht auf der A9 der Pyhren Richtung Linz, kurz nach der Abfahrt Schachenwald. Die blockieren jetzt zwei Spuren, also da wird es gleich Stau geben. Asfinag ist informiert.
0: Gute und sichere Fahrt wünschen wir euch. Die Sonne, die scheint uns heute größtenteils auf den Kopf, nur ab und zu tauchen am Nachmittag Wolken auf und bringen etwas Regen mit. Bis zu 27 Grad erwarten uns heute in 5 Minuten. Da wird's 9.
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3: Mit Michael Scheder. Für den steirischen Tourismus war es ein Megasommer. Nach dem Rekord im letzten Jahr haben in diesem Sommer noch mehr Menschen Urlaub in der Steiermark gemacht. Gerade wenn es so heiß ist wie heuer, gibt es bei uns viele Möglichkeiten, sagt Steiermark-Tourismuschef Michael Feiertag.
4: Ja, selbstverständlich natürlich die Lage in den Alpen und die Tatsache, dass es sehr, sehr viele Betriebe gibt, bei denen man nachts noch das Fenster aufmachen kann und eine Abkühlung erfährt und nicht unbedingt auf Klimaanlagen angewiesen ist. Das ist schon herausragend. Das haben wir in ganz vielen Regionen eigentlich in der ganzen Steiermark so zu bieten. Und das ist schon wirklich, wirklich wichtig.
3: Die Aussichten für den Herbst sind ebenfalls gut. Die Weinlese in der Südsteiermark, Thermen und Wandern stehen da auf der Hitliste der Urlauber ganz oben.
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3: Ab heute gelten neue Regeln für Österreichs Führerscheinbesitzer. Erleichterungen gibt es etwa für Berufskraftfahrer mit C- oder D-Schein und bei internationalen Führerscheinen, die künftig länger gültig sind. Deutlich strenger wird es hingegen bei der Prüfung. Wer etwa bei der Theorieprüfung schummelt, darf künftig 1,5 Jahre nicht mehr antreten und muss damit doppelt so lange warten. Die Steuerstufen werden im nächsten Jahr um etwas mehr als 2% erhöht. Das soll die kalte Progression eindämmen und verhindern, dass Lohnerhöhungen von der Inflation aufgefressen werden. Das hat das Finanzministerium beschlossen. Konkret heißt das, dass man künftig mehr verdienen darf, bevor der nächsthöhere Steuersatz greift. Nach einem stundenlangen weltweiten Ausfall gestern Abend laufen die E-Mail-Dienste von Microsoft jetzt wieder an. Betroffen waren Firmenkunden von Microsoft 365, ebenso wie private Outlook-Nutzerinnen und Nutzer, die über Stunden weder E-Mails senden noch empfangen konnten. Ursache war laut Microsoft ein Fehler in der Cloud-Infrastruktur von Exchange Online.
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0: Um 3:09, Chrissy.
1: Bitte Vorsicht, A9 Pyhrnautobahn Richtung Linz, Unfall kurz nach der Abfahrt Schachenwald. Zwei LKW blockieren die Fahrbahn. 0316 80 90 80, gute und sichere Fahrt.
0: Guten Morgen von der Antenne Steiermark Muntermachern, Stefan Moshammer und Chrissy Klug.
1: Hallo, guten Morgen.
0: Und wir spielen euch jetzt eure Lieblingshits zum Start in den Arbeitstag. Mr. Props jetzt mit Waves.

wichtige Info jetzt aus der Antenne Steiermark Verkehrsredaktion für die S6, die Semmering-Schnellstraße Richtung St. Michael. Ein Unfall ist passiert am Knotenbruck an der Mur. Da steht ein Fahrzeug auf der Abbiegespur Richtung Graz. Da bitte ganz besonders aufpassen. Wir wünschen euch eine gute und sichere Fahrt.

0: So ein schöner Hit von Coldplay. In My Place, 9 Minuten, 11 Minuten nach 9, so umgekehrt wär's. Ist es die Antenne Steiermark Muntermacher hier, Chrissy? Was ist los auf den Straßen?
1: Da haben wir zwei Probleme. A9 Pyrenautobahn Richtung Linz. Unfall kurz nach der Abfahrt Schachenwald. Zwei Lkw blockieren die Fahrbahn. Und S6 Semmering Schnellstraße Richtung St. Michael. Da ist ein Unfall am Knotenbruck an der Mur passiert. Ein Fahrzeug steht auf der Abbiegespur und zwar Richtung Graz. Bitte Vorsicht und gute und sichere Fahrt.
0: Auch von mir gute und sichere Fahrt.
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0: Die Sonne scheint uns heute entgegen und ab Mittag, da tauchen dann hin und wieder ein paar Wolken auf. Es regnet ein bisschen und das bei bis zu 27 Grad. In 5 Minuten wird es 9:30.
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2: Mit Michael Schäder. Tödlicher Verkehrsunfall gestern in Gersdorf an der Mur im Bezirk Leibnitz. Ein 76-jähriger Autofahrer ist von der Straße abgekommen und unter der Autobahnbrücke gegen eine Betonsäule geprallt. Andere Autofahrer haben sofort geholfen, für ihn ist aber jede Hilfe zu spät gekommen. Schwerer Arbeitsunfall am Nachmittag in Bad Gleichenberg in der Südoststeiermark. Ein 31-jähriger Tischler ist dabei mit der Hand in eine laufende Kreissäge gekommen. Der Mann ist schwer verletzt ins LKH Feldbach gebracht worden.
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2: Ab heute gelten neue Regeln für Österreichs Führerscheinbesitzer. Erleichterungen gibt es etwa für Berufskraftfahrer mit C- oder D-Schein und bei internationalen Führerscheinen, die künftig länger gültig sind. Deutlich strenger wird es hingegen bei der Prüfung. Wer etwa bei der Theorieprüfung schummelt, darf künftig 1,5 Jahre nicht mehr antreten und muss damit doppelt so lange warten.
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0: Um 9:55, Chrissy Klug, bitte.
3: A9 Pyhrn-Autobahn Richtung Linz, Unfall kurz nach der Abfahrt Schachenwald, 2 Lkw blockieren die Fahrbahn. Und S6 Semmering-Schnellstraße Richtung St. Michael, auch hier ein Unfall am Knotenbruck. Ein Fahrzeug steht auf der Abbiegespur Richtung Graz. Für weitere Infos unsere Nummer 0316 80 90 80.
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0: So, let's schöpf! Die Antenne Steiermark-Muntermacher hier, Stefan Moshammer und Chrissy Klug.
3: Schönen Vormittag!

passendes Lied zum Schreiben. Und es war oft irgendwie, es keine Worte gibt, die beschreiben. Weil alles, was ich mache, ist lächerlich. Wenn ich da sag, dass ich dich mag oder wie fest du bist, da wird mir schon beim Schreiben richtig schlecht.

Die Antenne Steiermark Muntermacher hier. 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

0: halten.
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0: 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So, jetzt schauen wir noch schnell auf die steirischen Straßen. Grüß dich, Klug, bitte.
3: Da gibt's eine Unfallstelle auf der A9 der Pörn Richtung Linz, kurz nach der Abfahrt Schachenwald. Hier staut's, ihr verliert an die 10 Minuten. Und bitte seid so lieb und denkt an die Rettungsgasse. Danke. Und ein Straßenchecker meldet sich von der A2. Hi.
4: Morgen, hallo. Ich würde gerne einen Blitzer melden. Mhm. In der Baustelle kurz vor Gleisdorf West Richtung Wien.
3: Dankeschön, ist durchgegeben.
0: Super, danke dir. Gute und sichere Fahrt.
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1: Für die Meteorologen ist heute am 1. September offizieller Herbstbeginn und das Wetter passt. Ein supersonniger erster Herbsttag ist es heute für die ganze Steiermark. Sonnenbrille nicht vergessen, es wird sonnig und warm bei bis zu 27 Grad. Morgen am Mittwoch, da wechseln sich Sonne und Wolken ab. Am Nachmittag sind vereinzelt auch wieder Regenschauer und Gewitter dabei. Es ist 10:05.
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2: Mit Michael Scheder. Schwerer Arbeitsunfall am Nachmittag in Bad Gleichenberg in der Südoststeiermark. Ein 31-jähriger Tischler ist dabei mit der Hand in eine laufende Kreissäge gekommen. Der Mann ist schwer verletzt ins LKH Feldbach gebracht worden.
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2: Jänner statt Januar, Paradeiser statt Tomate. Das österreichische Deutsch ist alles andere als ein Auslaufmodell. Das zeigt eine Studie der University of British Columbia mit über 70.000 Befragten. Rund 94% sagen da, österreichisches Deutsch sei genauso richtig wie das in Deutschland gesprochene Deutsch. Zwar tendieren Jüngere häufiger zum deutschen Deutsch, laut Studie ist das aber kein dauerhafter Trend. Die Inflation ist im August laut der Schnellschätzung der Statistik Austria auf 3,2% gestiegen. Das ist um 0,4% höher als im Juli. Heizöl und Treibstoff sind teurer geworden und das hat die Teuerung angeschoben. Auch Dienstleistungen tragen zur hohen Inflation bei. In der Tech-Branche gibt es Stress zwischen dem iPhone-Konzern Apple und ChatGPT-Entwickler OpenAI. Apple wirft der KI-Firma vor, Geschäftsgeheimnisse genutzt zu haben. Ein ehemaliger Apple-Ingenieur soll bei OpenAI auf einen geschützten Schaltplan zurückgegriffen und damit eine künstliche Intelligenz trainiert haben. OpenAI hat sich dazu bis jetzt noch nicht geäußert.
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1: Eine gute und sichere Fahrt, 10:03. A9 Pyhrn-Autobahn in Fahrtrichtung Linz, da hat's gekracht, ein LKW-Unfall und zwar kurz nach der Abfahrt Schachenwald, es staut hier schon. B317 Friesacher Straße in beiden Richtungen, in Wildbad Einöd, da werdet ihr wegen Asphaltierungsarbeiten wechselweise angehalten. Und nicht so schnell. Auf der A2, da wird geblitzt, Südautobahn in Fahrtrichtung Wien, kurz nach Gleisdorf West in der Baustelle. Und kurz vor Thondorf, auch hier haben wir einen Blitzer entdeckt, beim Volvo-Händler. Alle Staus und alle Blitzer, die ihr heute am Vormittag checkt, bitte gleich direkt melden, die Nummer zu uns 0316 80 90 80.
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1: Willkommen im September, Dienstag, 1.9. Für die Meteorologen ist ja heute schon offiziell Herbstbeginn. Und der Christoph aus Volzberg, der freut sich.
4: Jetzt kann ich die Bikini-Figur endlich wieder verstecken, die ist nicht ganz warm ist in dem Sommer.
1: Ja, stimmt. Jetzt kommt die Jacken- und Pulloverzeit. Ist definitiv ein Vorteil, um den Waschbärbauch zu verstecken. Schönen Dienstag. Yay.

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0: Schönen Dienstag, 1.9. 11:05. Schauen wir gemeinsam auf die Straßen. Antenne Steiermark ist hier mit dem Verkehrs- und Blitzer-Update. Am neuen Pyhn-Autobahn in Fahrtrichtung Linz, da hat es gekracht, ein LKW-Unfall, und zwar kurz nach der Abfahrt Schachenwald. Er staut bereits, ihr verliert hier eine Viertelstunde. Und nicht so schnell auf der A2 Süd in Fahrtrichtung Wien, da wird geblitzt, kurz nach Gleisdorf West in der Baustelle. Außerdem kurz vor Thondorf beim Volvo-Händler haben wir ebenfalls einen Blitzer entdeckt. Und B70 in Rosenthal an der Kainach in Fahrtrichtung Köflach auf Höhe der Kaufwelt. Alle Staus und alle Blitzer, die findet ihr auch jederzeit bei uns im Web und in der Antenne Steiermark App. Gute Fahrt euch!
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0: Ja, habt ihr schon alle Schulartikel für eure Kids gekauft? Ja, wenn nicht, vergleichen zahlt sich aus, denn schon bei einzelnen Produkten, wie zum Beispiel bei Buntstiften, da könnt ihr richtig sparen. Kleiner Tipp, das Internet ist nicht automatisch immer billiger, sagt auch Marktforscher Josef Kaufmann von der Arbeiterkammer Steiermark.
2: Nein, das ist nicht der Fall. Wir haben zum Beispiel auch günstigste Artikel bei stationären Händlern, Fachhändlern gefunden, die auch beraten.
0: Für jedes Kind zwischen 6 und 15 Jahren wird zur Familienbeihilfe im September übrigens auch ein Schulstartgeld von 121,40 Euro ausbezahlt. Und zusätzlich können sich Familien mit Schulkindern, die Mindestsicherung oder Sozialhilfe bekommen, auch einen Gutschein für Schulartikel im Wert von 150 Euro holen. Mehr zur Aktion Schulstart klar des Sozialministeriums findet ihr online auf schulstart.gv.at. Und, wichtiger Hinweis, die Arbeiterkammer Steiermark unterstützt noch zusätzlich, und zwar mit 300 Euro Schulbeihilfe für Kinder ab der 9. Schulstufe, deren Eltern ein geringes Einkommen haben. Alle Infos dazu auch online auf ak-stmk.at.

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0: Perfekt also, um den Vormittagskaffee draußen zu genießen. Zum Beispiel in Bad Gleichenberg, da messen wir schon 22 Grad. In Murau, da ist es noch frischer bei 15 Grad aktuell. Morgen am Mittwoch, da wechseln sich dann Sonne und Wolken ab. Am Nachmittag sind vereinzelt auch Regenschauer und Gewitter dabei.
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0: Es ist 11:05.
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3: Mit Michael Scheder. Auch im August hat sich am steirischen Arbeitsmarkt nichts verbessert. Fast 47.000 Steirerinnen und Steirer waren arbeitslos oder in einer AMS-Schulung, um über 5% mehr als vor einem Jahr. Die Situation bleibt herausfordernd, heißt es vom Arbeitsmarktservice. Ab heute gibt es übrigens die neue Geschäftsstelle in Weiz, die für den ganzen Bezirk zuständig ist. Die bisherigen Standorte in Gleisdorf und Weiz gibt es nicht mehr.
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3: Ab heute gilt das Kopftuchverbot für Schülerinnen unter 14 Jahren und es bleibt weiter sehr umstritten. Die SPÖ-Jugendorganisationen rufen zu einem Schulstreik gegen das Verbot auf am 9. Oktober in Wien. Dabei soll aber nicht nur gegen das Kopftuchverbot demonstriert werden, sondern generell gegen Rassismus und Sexismus an den Schulen. Von der Inflation kommen heute keine guten Nachrichten. Im August ist die Teuerung auf 3,2% gestiegen, vor allem weil Treibstoff und Heizöl teurer geworden sind. Im Juli waren es noch 2,8%. Über 7 Jahre hinweg soll Amazon bei Werbeaktionen heimlich die Preise nach oben getrieben und dadurch zweistellige Milliardenbeträge verdient haben. Die Mehrkosten seien größtenteils an die Verbraucher weitergegeben worden. Das wirft die US-Wettbewerbsbehörde dem Online-Riesen vor und verklagt den Konzern jetzt gemeinsam mit 22 US-Bundesstaaten.
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0: 11:03, eine gute und sichere Fahrt. A9 Pyrnautobahn in Fahrtrichtung Linz, da ist ein Fahrstreifen gesperrt. Es gibt stockenden Verkehr zwischen Wunschow und Graz West. Zeitverlust hier 10 Minuten. Und wir bleiben auf der A9 in Richtung Linz. Da hat es gekracht, ein LKW-Unfall und zwar kurz nach der Abfahrt Schachenwald. Da staut's. Zeitverlust hier ebenfalls 10 Minuten. Und nicht so schnell. Geblitzt wird's auf der B70 in Rosenthal an der Kainach in Fahrtrichtung Köflach auf Höhe der Kaufwelt. Alle Staus und alle Blitze, die ihr heute entdeckt, gerne melden an uns. Die Nummer ist 0316 80 90 80. Gute Fahrt.
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0: Ja, schön, dass wir diesen Vormittag heute gemeinsam verbringen. Das freut mich sehr. Und vielleicht gibt es ja noch ein paar andere Verenas unter euch. Wir haben nämlich heute Grund zum Feiern. Ja, ich bin gerade drauf gekommen, heute ist unser Namenstag. Darauf stoßen wir an, oder? Mit einem starken Kaffee. Schönen Dienstag.

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0: Ein bisschen Partystimmung im Büro heute am 1. September. Es ist 11:05. Antenne Steiermark ist hier mit dem Verkehrs- und Blitzer-Update. B65 Gleisdorfer Straße in Fahrtrichtung Gleisdorf, da ist ein Fahrstreifen gesperrt und es staut auch schon, ihr verliert hier ein paar Minuten Fahrzeit. Ab nach Graz, es staut zwischen der Popmeierstraße und der Rudersdorfer Straße. Grund ist hier eine Baustelle, ihr verliert hier 10 Minuten. Habt ihr Infos, Staus, Blitzerunfälle entdeckt, gerne anrufen. Die Nummer zu uns 0316 80 90 80. Gute Fahrt.
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0: Kultur am Berg, 20 Jahre Wiener Soul, 5 Achterlin Ehren feiern am Freitag ihr Bandjubiläum und zwar im Lokal Schlossberg in Bruck an der Mur. Von Sissi Chic bis Badeschluss sorgt die Kultband für einen wirklich stimmungsvollen Spätsommerabend. Alle Infos dazu gibt's online auf schlossberg-bruck.at. Das 10 Jahre Jubiläumsfest Steirer mit Herz. Gefeiert wird mit Live-Musik, Kinderprogramm und großer Tombola. Und zwar am Samstag, 5. September. Los geht's um 13 Uhr mitten am Dorfplatz in St. Johann im Sackautal. Ja, Sportbegeisterte können beim Turmlauf in Aufen ihre Ausdauer unter Beweis stellen. Um 13 Uhr fällt am Samstag der Startschuss und alle können mitmachen. Egal ob Profi, Treppenläufer, Hobbysportler oder auch motivierter Nachwuchs, alle sind willkommen und für die Besten und Schnellsten gibt's auch coole Preise.
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1: Wir genießen die Mittagspause heute mit viel, viel Sonne und bis zu 27 Grad. In Hartberg, da messen wir schon 25, in Deutschlandsberg 22 Grad. Also wenn es geht, unbedingt das Mittagessen heute draußen im Freien essen. Morgen Mittwoch, da wechseln sich dann Sonne und Wolken ab. Am Nachmittag sind vereinzelt auch wieder Regenschauer und Gewitter dabei. Mahlzeit, es ist 12:05.
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2: Mit Michael Schäder. Keine Besserung ist am steirischen Arbeitsmarkt in Sicht. Im August waren fast 47.000 Steirerinnen und Steirer arbeitslos oder in einer AMS-Schulung, um über 5% mehr als vor einem Jahr. Ab heute gibt es übrigens die neue Geschäftsstelle in Weiz, die für den ganzen Bezirk zuständig ist. Die bisherigen Standorte in Gleisdorf und Weiz gibt es nicht mehr.
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2: Ab heute gelten neue Regeln für Österreichs Führerscheinbesitzer. Erleichterungen gibt es etwa für Berufskraftfahrer mit C- oder D-Schein und bei internationalen Führerscheinen, die künftig länger gültig sind. Deutlich strenger wird es hingegen bei der Prüfung. Wer etwa bei der Theorieprüfung schummelt, darf künftig 1,5 Jahre nicht mehr antreten und muss damit doppelt so lange warten.
3: Mordverdacht in der Justizanstalt Klagenfurt. In einer Zwei-Personen-Zelle ist die Leiche eines 19-Jährigen gefunden worden. Das Justizministerium geht von einem Gewaltverbrechen aus. Unter Tatverdacht steht der Mitinsasse des Jugendlichen. Gerüchte, dass der Verdächtige der Villach-Attentäter sein soll, hat das Justizministerium nicht bestätigt. Was sich in der Zelle abgespielt hat, ist nicht bekannt. Das Landeskriminalamt und die Staatsanwaltschaft ermitteln.
2: Solaranlagen haben in China erstmals Kohle als größte Stromquelle abgelöst. Wie die Energiebehörde des Landes mitteilt, waren Photovoltaikanlagen Stand Ende Juli mit rund 1300 Gigawatt installierter Leistung die größte Stromerzeugungsart. Fast ein Drittel des Stroms in China kommt aus Sonnenkraft.
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1: Gute Fahrt, 12:03. B65 Gleisdorfer Straße in Fahrtrichtung Gleisdorf, da ist ein Fahrstreifen gesperrt. Es staut hier zwischen Gleisdorf und Gleisdorf West, rechnet hier ein paar Minuten mehr ein. Und ab nach Graz. Auch hier Stau wegen Überlastung zwischen der Popmeierstraße und der Rudersdorfer Straße. Grund ist hier eine Baustelle. Ihr verliert hier ebenfalls ein paar Minuten. Ansonsten läuft es sehr, sehr gut aktuell. Habt ihr Infos, Staus, Blitzerunfälle entdeckt? Gerne melden bei uns. Die Nummer ist 0316 80 90 80. Gute Fahrt.
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1: Mahlzeit Steiermark. Ja, während viele jetzt die Mittagspause genießen, arbeitet die Alina aus Deutsch-Feistritz. Sag, was machst du?
5: Ich arbeite in einem Café, ich mache Service.
1: Ah, cool. Das heißt, du bedienst jetzt in der Mittagspause die Gäste.
5: Ja.
1: Mhm. Was gibt's noch heute bei euch zum Mittagessen?
5: Nein, wir haben so Kaffee und so Torten.
1: Nachspeisen. Ja. Was gibt's für Torten?
5: Ja. Sachertorte, es gibt Tomatentorte, alles.
1: Alles?
5: Freude, ja.
1: Ich glaube, auch die Shakira würde bei einer Sachertorte nicht Nein sagen, oder?
5: Nein, aber Shakira ist mein Liebeslied.
1: Sehr gerne. Die ganz neue jetzt für die Mittagspause.

Das war der Antenne Steiermark Lunchsong. 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

Mahlzeit, schöne Mittagspause, 5 Minuten vor 1:30. Antenne Steiermark ist hier mit dem Verkehrs- und Blitzer-Update. Wir schauen nach Graz, da staut es aktuell zwischen der Popmeierstraße und der Rudersdorfer Straße. Grund ist hier eine Baustelle, ihr verliert 10 Minuten. Ansonsten schaut es sehr, sehr gut aus. Habt ihr Infos, gerne melden die Nummer zu uns, 0316 80 90.

0: 80, gute und sichere Fahrt.
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1: Valentina, wie schaut's aus?
2: Die Sonne kämpft sich tapfer durch die Wolken und scheint noch einige Stunden beim Büro rein und begleitet euch bei den Arbeiten in der Gemeinde bei bis zu 27 Grad. Morgen ist es auch sehr freundlich, am Nachmittag ziehen dann aber einige Schauer drüber, auch Gewitter sind mit dabei. 22 bis 27 Grad am Thermometer.
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2: Es ist 5:05.
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4: Mit Melanie Wenig. Der Schulstart ist für viele steirische Familien finanziell eine echte Herausforderung. Eine gut befüllte Schultasche kostet schnell mehr als 200 Euro. Deshalb lohnt es sich, Preise zu vergleichen. Nicht immer ist das Internet die günstigste Adresse, sagt Marktforscher Josef Kaufmann von der Arbeiterkammer Steiermark.
5: Wir haben zum Beispiel auch günstigste Artikel bei stationären Händlern, Fachhändlern gefunden, die auch beraten. Kaufen Sie die Schulsachen, die Sie ja wissen, dass Sie brauchen, auch unter dem Jahr. Immer wenn es gerade ein Angebot kann, würde ich es kaufen.
4: Auch die Arbeiterkammer Steiermark unterstützt bei geringem Einkommen Kinder ab der 9. Schulstufe mit

0: 300 Euro Schulbeihilfe.
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0: Die Natur in Österreich soll besser geschützt werden. Das schreibt eine EU-Verordnung vor, das sogenannte Renaturierungsgesetz, das seit rund 2 Jahren in Kraft ist. Die Mitgliedstaaten haben bis heute Zeit gehabt, einen ersten Plan dazu einzureichen. Österreich hat das heute gemacht, an ihm soll nun weiter gefeilt werden. In einem Jahr muss dann der finale Plan bei der EU liegen. Unter anderem sollen Gewässer oder auch Wälder in ihren natürlichen Zustand gebracht werden. Dazu braucht es aber auch mehr Geld von der EU, macht Totschnig heute klar. Im August hat es abermals mehr Arbeitslose gegeben. Mit Ende des Monats sind über 375.000 Menschen beim AMS arbeitslos oder in Schulung gemeldet gewesen. Das ist ein Plus von 2,3% im Vergleich zur gleichen Zeit im Vorjahr. Bei den Männern haben wieder leicht mehr einen Job gefunden. Bei den Frauen gibt es aber ein kräftiges Plus. Das sind um fast 6% mehr arbeitslos. Besser läuft es bei allen Personalleasingfirmen sowie am Bau, sagt uns das AMS. Der Freilandeier-Pionier Toni Hubmann ist verstorben. Er ist vergangenen Freitag im Alter von 68 Jahren in Klagenfurt verstorben. Er ist durch die Marke Tonis Freilandeier bekannt geworden. Die Marke wurde aber am Ende an die Rewe-Gruppe verkauft.
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2: Auf der A2 der Südautobahn Richtung Klagenfurt liegen Reifenteile bei Liboch. Bitte aufpassen. Und in Graz braucht ihr wegen der Baustelle in der Puntigammer Straße 10 Minuten länger. Außerdem werdet ihr geblitzt auf der B70 in Küflach bei der Waschanlage. Habt ihr noch was entdeckt? 0316 80 90 80 ist die Nummer zu uns. Gute Fahrt.
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2: Schönen Dienstag wünsche ich euch. Bei dem sonnigen Wetter kann man es gar nicht mehr erwarten, aus dem Büro rauszukommen, oder? Das Radl ruft, der Garten, die Lieblingslaufstrecke. Ja, bis soweit ist, vertreibe ich euch die Zeit noch mit ein paar Hits jetzt zum Beispiel von Michael Schulte. You love me.

0: Und Hannah Steiermark ist da mit einem kurzen Verkehrsupdate für euch. A2, die Südautobahn Richtung Klagenfurt, auf Höhe Lieburg noch die Reifenteile. B320, Enztalstraße, der Stau wegen der Baustelle bei Schladming, 10 Minuten plus. Das gleiche in Graz in der Punzigammer Straße wegen der nächsten Baustelle. Außerdem werdet ihr auf der B70 geblitzt in Küflach bei der Waschanlage. Gute und sichere Fahrt.
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0: Schönen Nachmittag, Antenne Steiermark da mit einem kurzen Verkehrsupdate. Es staut wegen Baustellen einmal auf der B320 in Schladming 10 Minuten plus und auch in Graz in der Puntigammer Straße ebenfalls 10 Minuten plus für euch. Außerdem ein Blitzer auf der B70 in Köflach bei der Waschanlage.
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1: Alle Staus und Blitzer gibt's auch jederzeit bei uns im Web und in der App für euch. Eine gute Fahrt. Eigentlich ist ja heute meteorologischer Herbstbeginn. Das Wetter, ja, interessiert das nicht so wirklich. Ich habe jetzt einmal so den 9-Tage-Trend für Graz angeschaut. Unter 28 Grad passiert da nicht viel. Also es wird, so wie es ausschaut, noch ein bisschen dauern mit Herbst, aber worauf freut ihr euch da denn schon?
2: Dass es bergig noch schöner ist, also die Farben und alles.
3: Die bunten Blätter wieder und nicht mehr so die Hitze.
4: Abkühlung, die Websen weg sind.
5: Das Jahr kommt einfach zur Ruhe, alles wird ein bisschen langsamer, die Touristen fahren wieder heim. Sehr gern mache ich auch im Herbst ein bisschen Schwammerl suchen im Wald, ist auch schön.
1: Ja, drück mir die Daumen, dass es noch ein bisschen regnet, dann sprießen die Schwammerl ein bisschen mehr. Und jetzt gibt's, ja passend zu den Temperaturen, einfach mal noch einen Sommerhit.

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0: Schönen Nachmittag mit Antenne Steiermark. 10 Minuten braucht ihr länger in Graz wegen der Baustelle in der Puntigammer Straße. Und wenn es sonst noch was gibt, 0316 80 90 80.
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1: Valentina, du hast den Überblick.
2: Sonne und Wolken verbringen den Nachmittag gemeinsam und wechseln sich immer mal wieder mit der ersten Reihe ab. Ab und zu sind kurze Schauer dabei bei bis zu 27 Grad. Freundlich und sonnig startet der Mittwoch. Bis zur Mittagspause ist es fast überall trocken. Am Nachmittag wird es dann öfters nass. Auch Blitz und Donner sind mit dabei bei 22 bis 27 Grad.
1: Wir haben es 2:05.
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3: Mit Melanie Wenig. Der Schulstart ist für viele steirische Familien eine finanzielle Herausforderung. Eine gut befüllte Schultasche kostet schnell mehr als 200 Euro. Deshalb lohnt es sich, Preise zu vergleichen. Nicht immer warten im Internet die billigsten Angebote, warnt Marktforscher Josef Kaufmann von der Arbeiterkammer Steiermark.
4: Wir haben zum Beispiel auch günstigste Artikel bei stationären Händlern, Fachhändlern gefunden, die auch beraten. Kaufen Sie die Schulsachen, die Sie ja wissen, dass Sie brauchen, auch unter dem Jahr. Immer wenn es gerade ein Angebot kommt, würde ich es kaufen.

0: Finanzielle Unterstützung gibt es durch das Schulstartgeld zusammen mit der Familienbeihilfe. Familien, die Mindestsicherung oder Sozialhilfe bekommen, können sich zusätzlich einen Gutschein für Schulartikel im Wert von 150 Euro holen.
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0: Nach der von Kanzler Stocker geäußerten Idee gestern, ein Zukunftsdepot für Kinder unter 18 einzuführen, hagelt es jetzt Kritik vom österreichischen Gewerkschaftsbund. Stocker schlägt hier ja ein Spesen-, Gebühren- und steuerfreies Depot vor, mit dem für jedes Kind jährlich bis zu 5.000 Euro angelegt werden können. Dieses Zukunftsdepot begünstige vor allem jene Familien, die sich das Ansparen dieser Summen eh leisten können, argumentiert der ÖGB. Fragen zur Finanzierung hätte Stocker offen gelassen. Die Natur in Österreich soll besser geschützt werden, das schreibt das sogenannte Renaturierungsgesetz vor, das ja seit 2 Jahren gilt. Die Mitgliedstaaten haben bis heute Zeit gehabt, einen ersten Plan dazu einzureichen. Österreich hat das heute gemacht, an ihm soll nun weitergefeilt werden. In einem Jahr muss dann der finale Plan bei der EU liegen. Unter anderem sollen Gewässer oder auch Wälder in ihren natürlichen Zustand gebracht werden. Dazu brauche es aber auch mehr Geld von der EU, so die Erklärung von Totschnig heute. 7 von 10 Österreichern trinken täglich Kaffee. Der Großteil der Menschen trinkt Kaffee aus Genuss, geht aus dem heute veröffentlichten Kaffee-Report hervor. Der Wunsch nach Wachheit stellt nicht die größte Motivation dar, Kaffee zu trinken, geht aus der Market Agent-Umfrage hervor. Beliebtestes Kaffeegetränk ist der Cappuccino. Unterschiede gibt es bei der Generation Z, die statt der Kuhmilch wesentlich öfter zu pflanzlichen Alternativen wie Hafer, Soja oder Mandelmilch greift.
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2: Auf der A9 der Pyrn Autobahn Richtung Spielfeld gibt's ein Problem, und zwar Reifenteile bei Wunsch, wo die Asfenag ist schon unterwegs. Bitte fahrt in dem Bereich vorsichtig.
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2: Alle Staus und Blitzer, die ihr entdeckt, bitte direkt an uns. 0316 80 90 80 ist die Nummer. Und jetzt hören wir uns Endless Summer an. Es passt einfach zum Wetter. Ich habe keine Ahnung eigentlich, wer dieser Herbsttrend war, von dem alle reden.

0: ein gute Laune-Hit und jetzt gibt's gleich noch gute Nachrichten für die Anna und die Pyrn Autobahn Richtung Spielfeld. Mit dazu die Reifenteile bei Wunschhus hinweg. Da habt ihr wieder freie Fahrt.
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0: Hier ist Antenne Steiermark mit einem kurzen Verkehrsupdate für euch. Ich kann euch nur sagen, es schaut gut aus auf den Straßen, überall grünes Licht.
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0: Wenn ihr was entdeckt habt, gerne an die 0316 80 90 80. Danke schon einmal und eine gute Fahrt.
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0: Fünf Achterl in Ehren feiern 20 Jahre Bandjubiläum, 20 Jahre voll mit Wiener Soul und das wird am Freitag gefeiert am Brugger Schlossberg oben. Alle Infos dazu bekommt ihr unter schlossberg-brugg.at. Samstag ist das Steiermark Herz Jubiläumsfest am Dorfplatz von St. Jan im Sagertal. Mit Live-Musik, Kinderprogramm und einer großen Tombola, ihr könnt da zum Beispiel eine Vespa gewinnen. Der komplette Erlös wird gespendet und zwar an den kleinen Simon, der eine dringende Operation braucht. Familientag im Militär-Luftfahrtmuseum in Zeltweg auch am Samstag. Es ist übrigens freier Eintritt und es gibt ganz viele verschiedene Führungen. Für die großen

0: und für die Kleinen. Und am Sonntag ist Flohmarktstöbern angesagt im Volkshaus von Leiten. Gibt auch ein Kuchenbuffet für die Stärkung zwischendurch. Immerhin ist Shoppen ja schließlich anstrengend.
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0: Was tut sich? Auf den steirischen Straßen B68 Feldbacher Straße, da ist ein Unfall passiert bei Hofstetten an der Rapfrisch reingekommen, deswegen staut und ihr braucht 15 Minuten länger. Alle Staus, Blitzer, Verkehrsinfos gibt's jederzeit auch bei uns im Web und in der App für euch. Gute Fahrt.
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0: Schönen Nachmittag. Tini, wie schaut denn das Wetter so aus?
1: Ja, die Wolken, die lassen nicht locker und schummeln sich immer mehr zur Sonne dazu. Maximal 27 Grad gibt es jetzt noch für den Nachmittag. Kurze Schauer sind auch immer wieder dabei. Morgen wird es auch wieder ein sehr schöner, spätsommerlicher Tag bei bis zu 27 Grad. Mehr Regen und Gewitter gibt es dann aber am Nachmittag.
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0: Es ist 3:05.
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4: Mit Melanie Wenig. Seit heute gelten für die Führerscheinbesitzer neue Regeln. Die bringen auch einige Erleichterungen. Wem zum Beispiel der Führerschein gestohlen wird oder wer den Schein verliert, darf künftig mit der vorübergehenden Verlustbestätigung gleich 8 Wochen unterwegs sein, also doppelt so lange. Ursula Zellenker vom ÖRMTC.
5: Es gibt nämlich Behörden, wo man sehr lange einen Termin braucht, um den Antrag auf einen neuen Führerschein, also ein Duplikat, zu stellen. Und damit man in der Zwischenzeit trotzdem fahren kann und auch seiner beruflichen Tätigkeit nachgehen kann, wird einfach die Verwendungsdauer dieser Anzeigebestätigung verlängert. Das ist so eine Art Ersatzführerschein, bis man dann das richtige Dokument ausgestellt bekommt.
4: Der C- und der D-Schein, also für Lkw und Bus, müssen künftig ab dem 60. Geburtstag nur noch alle 5 Jahre erneuert werden. Bisher mussten das Ü60-Lenker ja alle 2 Jahre machen. Wer bei der Theorieprüfung schummelt, darf künftig 1,5 Jahre nicht mehr antreten und muss also doppelt so lange warten.
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4: Der August hat vor allem bei den Frauen eine höhere Arbeitslosigkeit

0: gebracht, berichtet heute das AMS. Insgesamt sind mit Ende des Monats rund 375.800 Menschen beim AMS als arbeitslos oder in Schulung gemeldet gewesen. Ein Plus von 2,3% im Vergleich zum Vorjahr. Dass vor allem Frauen hier betroffen sind, habe damit zu tun, dass sie oft mehr Jahre beschäftigt bleiben müssen, etwa wegen Care-Arbeit. Gerade für ältere Frauen sei die Rückkehr in die Arbeitswelt schwierig, heißt es. Nach der von Kanzler Stocker geäußerten Idee gestern, ein Zukunftsdepot für Kinder unter 18 einzuführen, hagelt es jetzt Kritik vom österreichischen Gewerkschaftsbund. Stocker schlägt hier ja ein Spesen-, Gebühren- und steuerfreies Depot vor, mit dem für jedes Kind jährlich bis zu 5.000 Euro angelegt werden können. Dieses Zukunftsdepot begünstige vor allem jene Familien, die sich das Ansparen dieser Summen leisten können, argumentiert der ÖGB. Fragen zur Finanzierung hätte Stocker offen gelassen. Und der norwegische König Håkon VIII. Hat heute seinen Eid auf die Verfassung abgelegt, im Parlament in Oslo. Auf die Begleitung seiner Frau Mette-Marit musste er aber verzichten. Erst vergangenen Juni hat sie eine neue Lunge bekommen, was zu Komplikationen geführt hat. Begleitet wurde der neue König heute von seinen Kindern, wie auch Königin Sonja, der Witwe des verstorbenen Harald V.
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2: S35 Brugger Schnellstraße Richtung Graz, kurz vor Pekka-Deutsch-Weistritz, da liegt eine Plexiglasplatte auf der Fahrbahn, da bitte aufpassen. Und B68 Feldbacher Straße, da ist ein Unfall bei Hofstetten an der Raab passiert, es staut 15 Minuten plus. Ihr könnt aber über die Begleitstraße ausweichen, dann spart ihr euch ein bisschen Zeit. Alle Staus, alle Blitzer, die ihr entdeckt, bitte direkt an uns an die 0316 80 90 80. Eine gute Fahrt. Schau mal auf den Kalender. Ja, wir haben noch 2 Wochen Ferien in Hogwarts. Heute schon wieder der erste Schultag, schon wieder ein Jahr, wo die Eule mit dem Brief den Weg nicht zu mir nach Hause gefunden hat. Ich bin enttäuscht, aber ja, vielleicht wird es ja nächstes Jahr was.

0: Entschuldigung, dass ich euch jetzt warten lassen habe. Es gibt aber noch was zu berichten. S35 Brugger Schnellstraße Richtung Graz. Da liegt noch die Plexiglasscheibe kurz vor Pegadeutsch Feistritz und auf der B68. Da braucht ihr eine Viertelstunde länger. Nach einem Unfall bei Hofstetten an der Raab. Ihr könnt aber über die Begleitstraße ausweichen. Gute Fahrt.
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0: Schönen Nachmittag. Antenne Steiermark ist da. Bitte aufpassen, wenn ihr auf der A2 der Südautobahn Richtung Wien unterwegs seid. Bei Lafnitztal Oberwart steht ein defekter LKW am Pannenstreifen und ragt in die erste Fahrspur rein. Dann gibt's gute Nachrichten für die B68, die Feldbacher Straße. Die Unfallstelle bei Hofstetten an der Raab ist geräumt. Und in Überbach, da wird's geblitzt bei der Firma Gaulhofer.
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0: Alle Staus und Blitzer gibt's auch jederzeit bei uns im Web und in der App. Gute Fahrt.
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0: Vielen, vielen Dank an euch. Bei den Schulheften haben wir schon unser Ziel erreicht und auch bei den Schultüten fehlen nur mal ein paar Stück. Ihr seid wirklich der Wahnsinn. Und wer noch so 1, 2, 3, 4 Euro übrig hat, um armutsgefährdeten Familien zum Schulstart ein bisschen unter die Arme zu greifen, der kann sehr, sehr gerne noch bei uns auf Antenne.at vorbeischauen. 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

0: Schönen Dienstagnachmittag. Antenne Starmark ist da mit einem kurzen Update von den Straßen für euch. Auf der A2 der Südautobahn Richtung Wien, da ragt bei Laffenstall-Oberwart ein defekter LKW in die erste Fahrspur. Da bitte vorsichtig fahren. Und in Überbach wird geblitzt bei der Firma Gaulhofer. Eine gute und sichere Fahrt.
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1: Ganz so sonnig ist nicht mehr, Valentina.
2: Die Wolkenschichten werden immer mehr und dicker. Einzelne Sonnenfenster gibt es aber noch für die letzten To-Dos in der Gärtnerei in Gleisdorf oder bei euch in der Tischlerei in Feldbach. Nass wird es am wahrscheinlichsten von den Schladminger Tauern bis zum Grazer Becken. In der Nacht geht es dann runter auf 17 bis 10 Grad. Ja, wird richtig frisch. Morgen dann wieder viele Sonnenstunden bei bis zu 27 Grad. Regen und Gewitter ziehen dann am Nachmittag drüber.
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3: Mit Melanie Wenig. Ab heute gibt's neue Regeln in Österreich für alle, die einen Führerschein haben. Einiges wird dabei leichter, etwa für Berufskraftfahrer über 60 mit Bus- oder LKW-Schein oder beim internationalen Führerschein. Beide sind künftig länger gültig. Strenger wird's aber für alle, die versuchen, bei der Führerscheinprüfung zu schummeln, erklärt uns Ursula Zellenker vom ÖAMTC.
4: Es wird auch Verschärfungen geben, also zum Beispiel für alle die, die bei der Theorieprüfung für den Führerschein tricksen wollen. Bisher war schon die Wiederantrittsfrist 9 Monate, die wird jetzt verdoppelt auf 1,5 Jahre. Und auch jene, die das im großen Stil organisieren und damit Geld verdienen und diese Dienstleistung bereitstellen, das wird ein eigenes Delikt und die haben eine Geldstrafe zu erwarten.
3: Wer bei der Führerscheinprüfung fliegt, kann künftig schon nach 12 statt bisher 14 Tagen erneut antreten.
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3: Gestern hat die Begutachtung für den Entwurf einer Bundesstaatsanwaltschaft als oberste Weisungsspitze geendet. Der Plan dabei ist, dass die Politik nicht mehr mitreden soll. NGOs wie Transparency International Österreich kritisieren, dass die Politik auch weiterhin Einfluss nehmen könnte. Der Plan ist, dass eine Auswahlkommission Kandidaten auswählt, dem Nationalrat vorschlägt. Das Parlament könnte sie kommentarlos ablehnen. Das muss geändert werden, sagt Transparency. Die deutsche Polizei hat heute Vormittag einen Sprengsatz an einem Umspannwerk im Bundesland Brandenburg gefunden. Unweit eines Kraftwerks, einer von ihnen soll explodiert sein. Entschärfer sind im Einsatz, Gefahr für

0: Bewohner in der Nähe soll es nicht geben. Es soll einen kurzen Stromausfall gegeben haben. Alle Leitungen sind mittlerweile wieder in Betrieb, sagt der Betreiber. Wegen neuer EU-Vorgaben, die Greenwashing stoppen sollen, muss jetzt Rittersport seine Verpackungen ändern. Der Schokoladenhersteller hat jahrelang geworben mit dem Claim 100% nachhaltiger Kakaobezug. Jetzt müssen bestehende Schokotafeln mit einem Sticker überklebt werden. Ein Packungsrelaunch ist im Gange. Ab Ende September gilt ja eine neue EU-Richtlinie, die Verbraucher besser über tatsächliche Umwelteigenschaften von Produkten informieren soll.
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2: Auf der B69, da wird geblitzt in Malchach Richtung Arnfels und in Übelbach beim Gaulhofer.
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2: Habt ihr noch was entdeckt, dann könnt ihr gerne anrufen. 0316 80 90 80 ist die Nummer zu uns. Gleich 16 Uhr, jetzt geht's langsam raus aus der Arbeit. Ihr könnt euch ja mal überlegen, ob das heute noch was wird mit dem Sporteln oder nicht. In der Zwischenzeit spiele ich euch Leonie und Callum Scott.

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0: Bitte aufpassen, auf der A2, das führt Autobahn Richtung Wien, da ist ein Fahrradfahrer im Baustellenbereich bei Gleisdorf West unterwegs und zwar auf der rechten Fahrspur, bitte fahrt da vorsichtig. Und ihr werdet geblitzt auf der B69 in Malchach Richtung Arnfels sowie in Übelbach bei der Firma Gaulhofer. Gute und sichere Fahrt.
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0: Schönen Nachmittag, Antenne Steiermark ist da mit einem Verkehrsupdate für euch. A2, die Südautobahn Richtung Wien. Da ist ein Radfahrer im Baustellenbereich bei Gleisdorf West unterwegs und zwar auf der rechten Fahrspur, da bitte aufpassen. Dann gibt es in Graz Stau wegen Überlastung in der Puntigamer Straße. 10 Minuten braucht ihr da länger, das gleiche auf der B67 beim Feldkirchenkreisverkehr. Und auf der B69, da wird geblitzt in Malchach Richtung Arnfels. Alle Staus, Blitzer, Verkehrsinfos gibt es natürlich auch jederzeit bei uns im Web und in der App für euch. Eine gute Fahrt.
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0: Wir starten mit Fußball und dem SK Sturm, Valentina.
2: Zumindest bei einer Sache gibt's Entwarnung. Albert Walci ist nach seiner roten Karte beim 1:3 in Hütteldorf nur für ein Spiel gesperrt. Heißt, er fehlt am Samstag im Cup bei Voitsberg. Gegen den LASK am 13. September ist er aber wieder dabei.
0: Und ein Grazer Tennisspieler kann bei Udo Jürgens jetzt dann nicht mehr mitsingen.
2: Na, Filip Misolic ist jetzt nämlich in New York. Der 25-Jährige steht heute ab 17 Uhr in Runde 1 der US Open. Gegner ist der Argentinier Cerundolo, die Nummer 25 der Welt.
0: Und eine Kehrtwende gibt's beim Snowboardfahren.
2: Benjamin Karl macht doch weiter. Der Doppel-Olympiasieger wollte nach Livigno eigentlich in den Radsport wechseln. Jetzt bleibt er aber beim Snowboard. Die Heim-WM in Monza vorn im März reizt ihn dann doch zu sehr. Trainingsstart ist Mitte September.
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3: Wie geht's denn noch weiter, Valentina? In den Feierabend geht's mit den allerletzten Sonnenstrahlen, vielen Wolken und einzelnen Schauern in der Obersteiermark. In der Nacht kühlt es ab auf 17 bis 10 Grad. Ja, da wird's anständig, Huschi. So gut wie überall trocken ist es morgen am Mittwoch. In der Früh und am Vormittag ist es oft sehr freundlich bei bis zu 27 Grad. Am Nachmittag gewittert's dann vor allem in den Bergen. Möglich sind Blitz und Donner aber überall.
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3: Es ist 5 vor 5.
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5: Mit Melanie Wenig. Rund 47.000 Steirerinnen und Steirer waren im August arbeitslos oder in einer AMS-Schulung. Das sind heute die wenig erfreulichen Zahlen vom steirischen Arbeitsmarkt. Kurzfristig rechnet Yvonne Popper-Pieber vom AMS Steiermark hier auch mit keiner Besserung.
6: Die Dynamik am Arbeitsmarkt ist durchaus noch da, aber große Bereiche wie der Handel, wie der öffentliche Dienst, Unterricht, Gesundheits- und Sozialwesen und natürlich der gesamte Produktionsbereich erklärt natürlich die gestiegene Arbeitslosigkeit jetzt schon viele Monate in Folge.
5: Im August waren in der Steiermark um rund 5% mehr Menschen arbeitslos als vor einem Jahr. Immer öfter sind Frauen betroffen.
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5: Der frühere Geschäftsführer von Kika Leiner muss jetzt in U-Haft wegen Betrugsverdacht. Das bestätigt die Wirtschafts- und Korruptionsstaatsanwaltschaft. Es soll um einen Schaden von etwa 15 Millionen Euro gehen. Die Staatsanwaltschaft hat den Verdacht, dass der frühere Manager vor der Insolvenz Vermögen zur Seite geschafft hat. Mit einer 20%-Aktion für Hochwasseropfer im September 2024 soll auch die Notlage von Menschen ausgenutzt worden sein, um Geld durch Anzahlungen ins Unternehmen zu bekommen. Die deutsche Polizei hat heute Vormittag einen Sprengsatz an einem Umspannwerk im Bundesland Brandenburg gefunden. Unweit eines Kraftwerks, einer von ihnen soll explodiert sein. Entschärfer sind im Einsatz. Gefahr für Bewohner in der Nähe soll es nicht geben. Es soll einen kurzen Stromausfall gegeben haben. Alle Leitungen sind mittlerweile wieder in Betrieb, sagt der Betreiber. Und 7 von 10 Österreichern trinken täglich Kaffee. Der Großteil der Menschen trinkt Kaffee aus Genuss, geht aus dem heute veröffentlichten Kaffee-Report hervor. Der Wunsch nach Wachheit stellt nicht die größte Motivation dar, Kaffee zu trinken, geht aus der Market-Agent-Umfrage hervor. Beliebtestes Kaffeegetränk ist der Cappuccino. Unterschiede gibt es bei der Generation Z, die statt der Kuhmilch wesentlich öfter zu pflanzlichen Alternativen wie Hafer, Soja oder Mandelmilch greift.
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3: In Graz braucht ihr in der Puntigamer Straße wegen der Baustelle 10 bis 20 Minuten länger und auf der A9 wird geblitzt am Autobahnzubringer Lietzen Richtung Lietzen rein im 100er. Alle Staus und Blitzer, die euch noch unterkommen, bitte direkt an uns 0316 80 90 80.
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3: Ein richtig angenehmer, schöner Spätsommerabend in der Steiermark. Vielleicht wollt ihr euch noch ein Eis auf dem Heimweg oder geht's eine Runde spazieren? Und dabei läuft jetzt Ray Dalton für euch.

0: Das ist Antenne Steiermark mit einem kurzen Verkehrsupdate für euch. A2-Zubringer muss Kirchner Staus wegen Überlastung. Ein paar Minuten braucht ihr länger. 10 bis 20 Minuten sind es in Graz in der Buntigammer Straße wegen der Baustelle. Und dann werdet ihr noch geblitzt. A2 Richtung Wien im Baustellenbereich bei Gleisdorf West und am A9 Autobahnzubringer Lietzen Richtung Lietzenrhein im 100er.
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1: Und Henne Steiermark ist da mit einem kurzen Verkehrsupdate für euch. Auf der A2, das führt Autobahn Richtung Klagenfurt, ist ja ein Unfall passiert auf Höhe der Raststation Kaiserwald. Die Einsatzkräfte sind schon unterwegs, aber bitte fahrt da vorsichtig. In Graz braucht ihr wegen der Baustelle in der Pontigamer Straße 10 Minuten länger und ihr werdet natürlich auch noch geblitzt. Auf der A2 Richtung Wien im Baustellenbereich bei Gleisdorf West und auf der A9 am Autobahnzubringer Lietzen Richtung Lietzen im 100er. Alle Staus, alle Blitzer gibt's auch jederzeit bei uns im Web und in der App. Eine gute Fahrt.
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1: Wer sich heuer eine Photovoltaikanlage aufs Dach setzt, der kann mehr Förderung bekommen, Valentina.
3: Ja, genau. Wenn die Technik aus Europa kommt, für europäische Technik gibt es bis zu 20% mehr Förderung, 10% extra für die PV-Module, 10% für den Wechselrichter und auch beim Stromspeicher gibt es 10% Bonus. Bei fast jedem zweiten geförderten PV-Projekt wurden heuer schon Teile aus Österreich und Europa eingebaut. Insgesamt geht es um mehr als 27.000 Anträge. Wer noch eine Förderung ergattern will, soll sich den 8. Oktober vormerken. Dann startet der nächste Fördercall. Aber schnell sein, denn bisher gilt das Prinzip, wer zuerst kommt, mal zuerst. Die Fördertöpfe waren zuletzt schon nach wenigen Minuten leer. Und noch wichtig, ab 2027 soll sich einiges ändern. Kleine, klassische PV-Anlagen sollen dann gar nicht mehr gefördert werden. Dafür sollen Speicher, Energiemanagement und die Nachrüstung bestehender Anlagen stärker unterstützt werden.
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0: Was tut sich aktuell auf den steirischen Straßen? Ein Unfall auf der A2 Richtung Klagenfurt bei der Raststation Kaiserwald. 10 Minuten plus in Graz an der Puntigammer Straße und dann noch ein Blitzer auf der A2 Richtung Wien im Baustellenbereich bei Gleisdorf West. Gute Fahrt!
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1: Viele Wolken ziehen übers ganze Bundesland. Einige lassen es stellenweise auch regnen. Größtenteils bleibt es aber trocken bei frischen 17 bis 10 Grad in der Nacht. Ja. Bis zu 27 Grad gibt es dann morgen wieder. Dazu viel Sonne bis zum Mittagessen im Laufe des Nachmittags. Im Laufe des Nachmittags so regnet es und gewittert es dann immer öfters. Es ist 5 vor 6.
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2: Mit Melanie Wenig. Die Arbeitslosigkeit in der Steiermark ist auch im August weiter gestiegen. Rund 47.000 Steirerinnen und Steirer waren arbeitslos oder in einer AMS-Schulung. Um rund 5% mehr als ein Jahr davor. Mittelfristig wird sich durch die demografische Entwicklung was tun, hofft Yvonne Popper-Pieber vom AMS Steiermark.
3: Es wird ja in den nächsten Monaten und Jahren durch die Babyboomer-Generation, die in Pension geht, Bewegung auf den Arbeitsmarkt kommen. Das heißt aber auch, dass natürlich Menschen die Chance bekommen, in Jobs einzusteigen und auch wieder beschäftigt zu sein.
2: Kurzfristig sollten wir aber auf keine große Besserung am Arbeitsmarkt hoffen, sagt Popper Bieber.
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2: Bei einem mutmaßlichen Anschlag auf ein Umspannwerk im deutschen Brandenburg ist es heute zu einer Explosion gekommen. An einer Leitung sind mehrere Brand- und Sprengvorrichtungen entdeckt worden, von denen aber nicht alle explodiert sind, heißt es von der Polizei. Es handelt sich um selbstgebaute Flugkörper. Ein Kraftwerksblock ist ausgefallen. Kurz soll es auch einen Stromausfall gegeben haben. Bewohner in der Nähe sind aber nicht in Gefahr, heißt es. Der frühere Kicker-Liner-Geschäftsführer muss wegen Betrugsverdachts in U-Haft. Das bestätigt die Wirtschafts- und Korruptionsstaatsanwaltschaft. Es soll um einen Schaden von etwa 15 Millionen Euro gehen. Die Staatsanwaltschaft hat den Verdacht, dass der frühere Manager vor der Insolvenz Vermögen zur Seite geschafft hat, mit einer 20%-Aktion für Hochwasseropfer im September 2024 soll auch die Notlage von Menschen ausgenutzt worden sein, um Geld durch Anzahlungen ins Unternehmen zu bekommen. Und China hat erstmals mehr Strom aus Sonne mit PV-Anlagen erzeugt als mit Kohlekraftwerken. Mit Stand Ende Juli hat China Photovoltaikanlagen mit rund 1300 Gigawatt installierter Leistung in Betrieb gehabt, ist die Info vom Energieministerium. Fast ein Drittel des Stroms in China kommt demnach aus Sonnenkraft.
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1: Es staut noch im Feierabendsverkehr in Graz wegen Überlastung in der Puntigammer Straße. Da bitte 10 Minuten mehr einplanen. Und kontrolliert wird auch auf der A2 der Süd Richtung Wien im Baustellenbereich bei Gleisdorf West. 0316 80 90 80. Gibt's weitere Infos, dann bitte anrufen. Kommt gut an.

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1: Ihr hört Antenne Steiermark an eurem Dienstag Feierabend. Es ist gleich 7:05. Schauen wir noch kurz auf die B66, die Gleichenberger Straße. Da staut so ein bisschen wegen der Baustelle zwischen Klausen und Bad Gleichenberg. Plant da bitte ein paar Minuten mehr ein. Ansonsten läuft's überall. Kommt weiterhin gut und vor allem sicher an.
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1: Soul und Austropop gibt's für euch diesen Freitag bei Kultur am Berg. Die 5 Achterl in Ehren spielen euch am Schlossbergbruck. Alles, was ihr wollt, alles, was sich gut anhört, alle Infos gibt's auf schlossberg-bruck.at. Macht euch einen schönen gemeinsamen Tag beim Family-Tag im Militärluftfahrtmuseum am Samstag in Zeltweg. Freier Eintritt, Rätsel-Rallys und Kinderführungen gibt's da für euch und eure Kleinen. Und die Brucker Moorpromenade verwandelt sich auch am Samstag ab 16 Uhr in eine Genuss- und Musikmeile beim Riverside Festival. Den Spätsommer direkt am Wasser bei guter Musik genießen. Herrlich!
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1: Ihr genießt euer Abendmüsli bei vielen Wolken, vielleicht auch kurzen Regenschauern bei euch in der Obersteiermark und bei abkühlenden Temperaturen von 17 bis 10 Grad in der Nacht, ja. Sonne und harmlose Wolken für den Mittwochmorgen und Vormittag, Regen und Gewitter dann am Nachmittag, besonders in den Bergen. Möglich sind sie aber von Gröbming bis Kitzek, also überall, bei 22 bis 27 Grad. Es ist 5 vor 7.
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2: Mit Melanie Wenig. Ein Forstarbeiter in Greinbach, Bezirk Hartberg-Fürstenfeld, ist heute schwer verletzt worden. Seine Motorsäge hat sich in einem Baum verkeilt. Er wollte den Baum mit einem Keil zu Fall bringen. Der Baum hat sich aber beim Umfallen verdreht und den 45-Jährigen eingeklemmt. Sein Sohn hat ihn rechtzeitig gesehen und den Notruf gewählt.
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2: Rund um den mutmaßlichen Anschlag mit einer Sprengstoffdrohne am Flughafen Leipzig macht die deutsche Bundesregierung heute Russland dafür verantwortlich. Die Ermittlungen der Polizei haben ergeben, dass Russland dahinter steckt, sagt der deutsche Innenminister Dobrindt. Deutschland hat daher den russischen Botschafter einbestellt. Das russische Generalkonsulat in Bonn wird geschlossen. Auch die Einreisekontrollen für Menschen aus Russland werden verschärft. Mit Ende August sind über 375.000 Menschen ohne Job oder in Schulung gewesen. Das sind um 2,3% mehr Menschen als im August des Vorjahres, zeigen heute die Zahlen des AMS. Sorgen macht dem AMS, dass es immer weniger offene Lehrstellen gibt, obwohl immer mehr junge Menschen eine suchen. Es gehe um die Fachkräfte der Zukunft. Wenn die Betriebe das nicht machen oder schaffen, braucht es überbetriebliche Ausbildung und einen Ausbildungsfonds, sagt das AMS. Wegen neuer EU-Vorgaben, die Greenwashing stoppen sollen, muss Rittersport seine Verpackungen ändern. Der Schokoladenhersteller hat mit dem Claim 100% nachhaltiger Kakaobezug geworben. Jetzt müssen bestehende Schokotafeln mit einem Sticker überklebt werden. Ab Ende September müssen ja vage Begriffe wie nachhaltig oder umweltfreundlich bewiesen werden.
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1: Ihr braucht ein paar Minuten länger auf der B66, der Gleichenberger Straße, der staut wegen der Baustelle zwischen Klausen und Bad Gleichenberg. Ansonsten läuft's aber überall. Habt ihr frische Infos, dann bitte direkt an uns. 0316 80 90 80 ist die passende Nummer. Gute und sichere Fahrt durch den Dienstag.

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0: 5 Minuten vor 7:30 ist es. Ihr hört Antenne Steiermark am Dienstag. Abend kann man es eigentlich schon sagen, gell? Wie läuft's auf den Straßen? Ja, das sind wir schon wieder fertig. 0316 80 90 80. Habt ihr noch was Frisches? Dann bitte an uns. Gute und sichere Fahrt weiterhin.
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1: Viele Wolken und ein bisschen Regen gibt's für euren Dienstagabend. Temperaturtechnisch geht's schon Richtung Herbst bei 17 bis 10 Grad in der Nacht, richtig huschi. Morgen scheint tagsüber dann oft die Sonne bei 22 bis 27 Grad. Am Nachmittag ziehen mehr Wolken drüber, auch Regen und Gewitter, vor allem in den Bergen, aber auch in den Tälern möglich. Es ist 5 vor 8.
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1: Mit Melanie Wenig. Ein Forstarbeiter in Greinbach, Bezirk Hartberg-Fürstenfeld, ist heute schwer verletzt worden. Seine Motorsäge hat sich in einem Baum verkeilt. Er wollte den Baum mit einem Keil zu Fall bringen. Der Baum hat sich aber beim Umfallen verdreht und den 45-Jährigen eingeklemmt. Sein Sohn hat ihn rechtzeitig gesehen und den Notruf gewählt.
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1: Die deutsche Bundesregierung sieht Russland hinter dem offenbar misslungenen Anschlag mit einer Sprengstoffdrohne am Flughafen Leipzig. Das sagt Innenminister Dobrindt heute. Ergebnisse der Polizei ergeben ein eindeutiges Muster. Als Reaktion hat Deutschland den russischen Botschafter in Berlin einbestellt. Das russische Generalkonsulat wird geschlossen. Auch Strafen gegen die russische Schattenflotte werden verstärkt. Rückendeckung für Berlin kommt von der EU-Kommission, schreibt EU-Chefin von der auf Social Media. Der frühere Kicker-Leiner-Geschäftsführer muss wegen Betrugsverdachts in U-Haft. Das bestätigt die Wirtschafts- und Korruptionsstaatsanwaltschaft. Es soll um einen Schaden von etwa 15 Millionen Euro gehen. Die Staatsanwaltschaft hat den Verdacht, dass der frühere Manager vor der Insolvenz Vermögen zur Seite geschafft hat mit einer 20%-Aktion für Hochwasseropfer im September 2024. Soll auch die Notlage von Menschen ausgenutzt worden sein, um Geld durch Anzahlungen ins Unternehmen zu bekommen. Und der Kaiseradler breitet sich in Österreich weiter aus und das trotz schwachen Erfolgs bei den Brutpaaren. Heuer hat es rund 70 Reviere der bedrohten Greifvögel gegeben. Das bedeutet ein Plus von 10% im Vergleich zum Vorjahr, ist die Info von BirdLife. Der intensive Schutz des Kaiseradlers in Österreich sowie Ungarn und der Slowakei ist demnach erfolgreich.
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2: Auf den steirischen Straßen läuft's, da habt ihr überall grünes Licht. Ich wünsche euch eine gute und vor allem sichere Fahrt durch den Dienstagabend.

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1: Es ist reizvoll, den Sprung zu tun über die Jahrhunderte hinweg. Was wäre der heilige Franziskus, wenn er statt im 12. im 21. Jahrhundert leben würde? Luise Rinser hat aus diesem Gedankenspiel ein Buch gemacht. Es nennt sich Bruder Feuer. Und damit bin ich auch schon bei einem weiteren Lieblingsbuch von mir angelangt. Die Dichterin, die im Jahre 2002 in München verstorben ist, lässt einen Journalisten auftreten, der die Aufgabe hat, den Geschehnissen im italienischen Assisi nachzugehen und herauszufinden, was es mit diesem Franz und seinen Anhängern auf sich hat. Was dieser zu hören bekommt, ist widersprüchlich und macht ihn neugierig. Wie in einem Kriminalspiel fügt sich Puzzleteil an Puzzleteil und regt den Leser an, sich eine eigene Meinung zu bilden. Dazu hält der Journalist die Ideen für verrückt. Dann aber, als er auf Bekannte und Anhänger des charismatischen jungen Mannes trifft, wird sein Weltbild langsam ins Wanken gebracht. Er kehrt als ein anderer zurück, als er hingekommen ist. Es ist ein Buch, das uns zu den wirklichen Werten zurückführt. Zitat: Unsere Gaben und Talente sind uns nicht dazugegeben, damit wir möglichst viel Geld oder Profit daraus machen, sondern um möglichst vielen Menschen damit zu dienen und sie damit glücklich zu machen. Luise Rinser gelingt es in ihrem Roman sehr gut, die Figur des heiligen Franziskus neu zu beleuchten. Für alle, die sich mit diesem Heiligen auskennen, eine Bereicherung. Aber auch, wer noch nie etwas über Franziskus gelesen hat, kann viel Lebensweisheit in dem Buch entdecken. Meint ihr, Theologe Walter Drechsler.
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